0: Jungen, der in seinem Kinderzimmer Videogames spielt, in eine Rakete setzen kannst, die 320 Sachen fährt? Die Karre wird ihn komplett zerlegen.
1: Und ab da an gibt's mir zumindest so ein bisschen Eddie the Eagle oder auch Cool Running Vibes. Jetzt nicht unbedingt, weil der E-Sportler schlecht ist. Nee, keineswegs, sondern weil er von seinen Konkurrenten fast ausnahmslos halt nur belächelt wird.
2: Die anderen Fahrer werden dich hassen.
3: Upsi.
4: Alter, was ist dein Problem? Ist Teil des Spiels, nennt man Rennsport.
2: Verpasst du die Ideallinie im Game, fängst du von vorne an. Verpasst du sie auf der Strecke, kannst du sterben.
1: Und ob er es jetzt schafft, sich in der echten Motorsportwelt durchzusetzen, das lasse ich jetzt nochmal offen. Was ich aber sagen kann, mit David Harbour, den wir ja auch als Chief Jim Hopper aus Stranger Things kennen, oder auch Orlando Bloom, ist der Film richtig stark besetzt. Also mindestens mal für alle Spiele-Nerds wie mich und auch alle Motorsportfans ist es da fast schon ein Muss, mal reinzuschauen. Und das alles übrigens auch based on a true story.
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1: Erinnert ihr euch noch an die Grundstory von Spider-Man? Da wird ja die Hauptfigur von einer Spinne gebissen und hat plötzlich außergewöhnliche Fähigkeiten. Ja, und damit ist dann auch so ziemlich die Grundstory von Blue Beetle erzählt.
6: Was zum Teufel ist das?
7: Ich glaube, es mag mich.
8: Du bist in dein Gesicht!
1: Nur ist es halt hier keine Spinne, sondern ein uralter außerirdischer Käfer, der den Teenager Jamie Reyes als Wirt auswählt. Der bekommt dadurch eine Hightech-Rüstung und eben wie Spider-Man quasi Superkräfte.
9: Es heißt Scarabée. Es ist eine Art Weltvernichtungswaffe. Es beschützt seinen Wirt. Manchmal tut es, was du willst, und manchmal auch nicht.
7: Ich glaube, ich habe einen Bus zerteilt.
1: Er wird zum Superhelden Blue Beetle, was im ersten Moment echt cool klingt, bis Jamie dann auffällt, dass auch noch weitere Interessenten hinter seinem mächtigen Exoskelett her sind.
10: Der Scarabeus hat dich auserwählt. Aber er gehört mir.
11: Die Liebe zu deiner Familie macht dich schwach.
1: Also, auch wenn die Grundstory förmlich nach Spider-Man schreit, ist es keineswegs wie sein DC-Pendant. Blue Beetle ist ein witziger Superheldenfilm für zwischendurch, wie ich finde, nicht mehr und auch nicht weniger. Also, falls ihr für heute Abend noch keinen Film habt, ruhig mal reinschauen.

0: Österreich die drei größten Rocksongs aus dem Jahr 1995.
1: Platz 3.
0: Da starten wir direkt mal mit einem der größten Hits von No Doubt, Just a Girl.
1: Platz 2.
0: Weiter geht's mit den Smashing Pumpkins und 1979. Eine Art Liebesbrief an die Jugend von Sänger Billy Corgan.

0: Platz 1.
1: Auf Platz 1 im Jahr 1995, aber ein Song, der bis heute auf keiner Party fehlen darf. Ich glaube, wir haben ihn alle schon mal mitgesungen. Oasis, Wonderwall.

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1: Und jetzt für euch die drei größten Rocksongs aus dem Jahr 1996.
2: Platz 3.
1: Auf Platz 3 Meredith Brooks und Bitch. Der Song wurde trotz seiner provokanten Lyrics und des kontroversen Titels ein weltweiter Hit und später ja auch zu einer Art Empowerment-Hymne für Frauen, weil er eben die ganzen verschiedenen Facetten der weiblichen Identität thematisiert.
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2: Platz 2.
1: Da haben wir Oasis mit Don't Look Back in Anger. Noel hat den Song eigentlich für Liam geschrieben, damit dieser ihn singt, aber spontan hatte sich dann doch während der Aufnahmen einfach umentschieden, den Gesang selbst zu übernehmen und damit wurde es zu einem der ganz wenigen großen Oasis-Hits, bei dem eben Noel und nicht Liam als Leadsänger auftrat.
2: Platz 1.
1: Auf Platz 1 im Jahr 1996 der Song von James Hetfield, der über den Krebs seines Vaters handelt. Metallica mit Until It Sleeps.

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1: Und jetzt für euch die drei größten Rocksongs aus dem Jahr 1997.
0: Platz 3.
1: Und da starten wir direkt mal mit einem richtig gefährlichen Song, nämlich Aerosmith und Falling in Love. Warum jetzt gefährlich? Naja, Steven Tyler ist mal während eines Konzertes, als er eben genau diesen Song performt hat, von der Bühne runtergefallen und hat sich dabei das Knie gebrochen.
0: Platz 2.
1: Der nächste Song, der war fast weltweit ein riesiger Erfolg und doch hat The Verve kaum einen Cent damit eingenommen. Die Einnahmen, die gingen nämlich nicht an sie, sondern fast vollständig an ein anderes Plattenlabel. Auf Platz 2, Bittersweet Symphony.
0: Platz 1.
1: Wenn der Drummer von Nirvana und der Sänger von den Foo Fighters, also Dave Grohl, sagt, es sei der beste Song, den er je geschrieben hat, dann hat es schon einen Grund, warum dieser Song eben auf Platz 1 im Jahr 1997 landet, die Foo Fighters mit Everlong.

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2: Und jetzt für euch die drei größten Rocksongs aus dem Jahr 1998.
3: Platz 3.
2: Wir starten mit einem Song, der damals auch einen Grammy gewonnen hat. Lenny Kravitz sagte nur darüber, Menschen können sich mit dem Song identifizieren, weil er von Fliegen in eine andere Welt spricht, in der alles besser ist. Lenny Kravitz, Fly Away.
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3: Platz 2.
2: Einer der geilsten Punk-Rock-Songs aller Zeiten, The Offspring mit Pretty Fly for White Guy auf Rang 2.
3: Platz 1.
2: Für mich bis heute eine der schönsten Rockballaden der Musikgeschichte. Geschrieben für den Film Armageddon, Aerosmith mit I Don't Want to Miss a Thing.
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1: Und jetzt für euch die drei größten Rocksongs aus dem Jahr 1999.
0: Platz 3.
1: Wir starten mit Creed und Higher. Der Song hat sich für insgesamt 17 Wochen auf Platz 1 der Mainstream-Rockcharts gehalten.
0: Platz 2.
1: Auf Platz 2 ein richtig geiler Song mit einem wirklich witzigen Musikvideo. Wer das noch nicht gesehen hat, den kann ich nur empfehlen, da mal reinzuschauen. Die Foo Fighters mit Learn to Fly.
0: Platz 1.
1: Genau so geht Punkrock. Bis heute einer der ikonischsten Songs aller Zeiten und damit zu Recht auf Rang 1 im Jahr 1999. Blink 182, All the Small Things.

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1: Und jetzt für euch die drei größten Rocksongs aus dem Jahr 2000.
0: Platz 3.
1: Wir starten mit With Arms Wide Open von Creed. Sänger Scott Stapp hat den Song geschrieben, nachdem er erfahren hatte, dass er Vater werden würde. Der Song sollte also einfach so ein bisschen seine Freude und seine Hoffnung für sein ungeborenes Kind ausdrücken.
0: Platz 2.
1: Deutlich düsterer ist da der nächste Song, Last Resort von Papa Roach. Der geht nämlich unter anderem auch um das Thema Selbstmord.
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0: Platz 1.
1: Nicht zu schlagen im neuen Jahrhundert, also im Jahr 2000, war dann Californication von den Red Hot Chili Peppers.

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1: Und jetzt für euch die drei größten Rocksongs aus dem Jahr 2002.
0: Platz 3.
1: Wir starten mit einem Song, der bereits 1993 geschrieben, aber eben fast 10 Jahre später veröffentlicht wurde. Puddle of Mud, She Hates Me.
0: Platz 2.
1: Auf Platz 2 ein Song über physische, mentale, aber auch spirituelle Freiheit. System of a Down mit Aerials.
0: Platz 1.
1: Nicht zu schlagen im Jahr 2002, aber der Titelsong des gleichnamigen Albums By the Way von den Red Hot Chili Peppers.

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1: Und jetzt für euch die drei größten Rocksongs aus dem Jahr 2003.
0: Platz 3.
1: Wir starten mit der australischen Band Jet und Are You Gonna Be My Girl?
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0: Platz 2.
1: Ich bin ganz ehrlich, ich habe mich echt schwer mit Platz 1 und 2 getan. Super nah beieinander, aber eben ganz knapp dahinter jetzt auf Platz 2. Numb von Linkin Park.
0: Platz 1.
1: Am Ende habe ich mich wahrscheinlich für diesen Song auf Platz 1 entschieden, weil er eben auch für so vielen Sportevents immer wieder gespielt wird. Aber come on, dieses Gitarrenriff ist einfach legendär. Seven Nation Army, The White Stripes.

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1: Und jetzt für euch die drei größten Rocksongs aus dem Jahr 2004.
2: Platz 3.
1: Wir starten mit einem der größten Songs von Papa Roach, nämlich Getting Away with Murder.
2: Platz 2.
1: Platz 2 hat damals sogar einen Grammy für die beste Rock-Performance gewonnen. U2 mit Vertigo.
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2: Platz 1.
1: Nicht zu schlagen in diesem Jahr dann aber der Titelsong von einem der geilsten Punk-Rock-Alben der Musikgeschichte, American Idiot, Green Day.
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1: Und jetzt für euch die drei größten Rocksongs aus dem Jahr 2006.
2: Platz 3.
1: Der Beweis, dass Funk, Elektro und Rock eben auch gut zusammen funktionieren können. Muse mit Supermassive Black Hole.
2: Platz 2.
1: Von den einen geliebt, von den anderen gehasst. Nickelback mit Rockstar.
2: Platz 1.
1: Nicht zu schlagen, auch in diesem Jahr wieder einmal die Red Hot Chili Peppers. Und die haben in diesem Jahr auch schon wieder so gute Songs herausgebracht. Zum Beispiel ja auch Snow. Aber der größte Klassiker für mich war dann eben doch Danny California. Yeah.

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1: Und jetzt für euch die drei größten Rocksongs aus dem Jahr 2008.
0: Platz 3.
1: Auf Platz 3, so ein bisschen der inoffizielle Nachfolger von One aus dem Jahr 1988, Metallica mit The Day That Never Comes.
0: Platz 2.
1: Es lebe das Leben. Viva la vida. Coldplay auf Platz 2.
0: Platz 1.
1: Auf Platz 1 aber ein Song, der einfach zum Mitsingen, zum Mittanzen, zum Mitgrölen animiert. You Somebody, die Kings of Leon. 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
1: Und jetzt für euch die drei größten Rocksongs aus dem Jahr 2009.
0: Platz 3.
1: Geschrieben für den Soundtrack für den neuen Transformers-Teil damals, New Divide von Linkin Park. So
0: Platz 2.
1: Auf Platz 2 Green Day mit 21 Guns. Es geht unter anderem um Krieg und Verzweiflung.
0: Platz 1.
1: Nicht zu schlagen im Jahr 2009, dann aber Use Somebody von den Kings of Leon. Ursprünglich übrigens für Kesha geschrieben. Die Band war mit dem Text und mit der Melodie aber so zufrieden, dass sie dann gesagt haben, nee, den nehmen wir selbst. Gute Entscheidung, wenn man am Ende sieht, dass es sogar einen Grammy dafür gab.

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1: Heute mit der legendärsten Straße der Welt, die die größte Band der Welt hervorbrachte. Die große Freiheit auf St. Pauli. Love, love me do. 1962. Im November spielten 4 langhaarige Beatniks aus Liverpool im Star Club, wo ihr Stern aufging. Die Beatles. Was viele gar nicht wissen, die Jungs bekamen so gut wie keine Gage und wohnten in der großen Freiheit Nummer 29 bei Alfons und Gretel Jankowiak. Als sie eines Abends ihr Bier nicht mehr bezahlen konnten, da gab es keinen Rauswurf, sondern einen Bierdeckel für die Schulden von Papa Alfons und am nächsten Morgen trotzdem noch Mettbrötchen von Mama Gretel. John, Paul, George und Ringo machten Riesenkarriere und konnten ihren Deckel dann auch locker bezahlen. Bekannt wurde die große Freiheit aber schon vorher. Angelegt bereits im Jahr 1610 im Stadtteil Altona kam ihr Name von der außergewöhnlichen Religions- und Handelsfreiheit, die damals im Stadtteil St. Pauli herrschte. Mittelpunkt ist daher auch die katholische St. Josefskirche, die eben mittendrin steht. Direkt gegenüber ist mittlerweile ja die Transenbar von Olivia Jones und die haben sich mal aus Versehen in den Funkkanal der Kirche geschaltet und so erschallte mitten im Gottesdienst dann Folgendes.
2: So, jetzt immer rinn hier in Puff, rinn in Puff. Ich hoffe, ihr seid alle geil.
1: 1944 kam der legendäre Hans-Albers-Streifen Große Freiheit Nummer 7 in die Kinos und brachte der Straße, der Reeperbahn insgesamt und auch der ganzen Szene nochmal einen Riesenschub.
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1: Heute mit einem Multitalent sondergleichen. Ein Mann, der in vielen Bereichen Weltklasse war, vieles erschaffen hat und den trotzdem kaum einer kennt. Klaus Voormann. 1965 fängt alles an. Er sitzt nach durchzechter Nacht in seiner Badewanne in der Küche seiner Wohnung in London. Dort hatte er 4 Jahre vorher 4 Typen mit komischer Frisur kennengelernt und mit ihnen viel unternommen. Und einer von denen rief ihn jetzt an. Hey Klaus, hier ist John. Hast du eine Idee für das Cover von unserem neuen Album? Dieser John war natürlich John Lennon und Klaus Voormann war Grafiker. Er gestaltete für sie also das Artwork für ihr neues Album Revolver. Die vielen Gesichter der Beatles, die aus wieder anderen Gesichtern herauskommen. Dafür bekommt er 1967 als erster Deutscher überhaupt den Grammy. Aber das ist nur eine Seite des in Berlin geborenen Kreativkopfs. Er erfand sein eigenes Instrument, die Votar. Eine Gitarre mit 8 Saiten, die sowohl die Bandbreite einer Ebengitarre als auch die eines Basses wiedergeben kann. Denn Klaus war nicht nur Grafiker, er zupfte eben auch den Bass, und zwar für Manfred Mann's Earth Band. Nur mit Preisen, da hat das nicht so. Den Echo für sein Lebenswerk gab er aus Protest gegen die Auszeichnung für die Rapper Farid Bang und Kollega und ihre antisemitischen Texte zurück, und sein Grammy ist ihm auch runtergefallen und kaputt gegangen. In seinem Atelier/Garage ist eine Schublade wie folgt beschriftet: Grammy 67, alle Teile. Klaus Voormann, Grafiker, Bassist, Produzent, Instrumentenerfinder und erster Deutscher in der Geschichte, der einen Grammy bekam, auch wenn er jetzt kaputt ist. Der 5. Beatle ist Deutschlands erstes Multitalent.
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1: Heute mit einer der größten Musiksensationen der Nachkriegsgeschichte. Udo Lindenberg spielt im Palast der Republik in der DDR.
2: Entschuldigen Sie, ist das der Sonderzug nach Pankow? Ich muss mal eben dahin.
1: Eine Geschichte, die um die Welt ging, die Vor- und auch Nachspiel hatte. Der Friedensrocker der BRD hatte satte 8 Jahre darum gekämpft, endlich auch in der DDR auftreten zu dürfen. Aber die Stasi machte ihn im Gegenteil zur Persona non grata, als er aus Protest über die jahrelange Ablehnung mal so richtig auf den Putz haute.
2: Bist du denn wirklich so ein sturer Staat?
1: Aber dann spielt ihm die Geschichte in die Karten. Der Kalte Krieg wurde 1983 noch ein bisschen kälter, als die NATO beschloss, Erstschlagraketen auf dem Boden der BRD zu platzieren. Lindenberg demonstrierte offen dagegen und stellte sich damit indirekt auf Seiten der DDR.
3: Weg mit all den Raketenstopp!
1: Und so kam Udo Lindenberg am 25. Oktober 1983 mit einem weißen BMW-Coupé über den Grenzübergang Invalidenstraße in den Osten. Und nach 4 Songs war dann auch schon wieder Schluss. Jedenfalls mit Singen. Aber der Panikgeneral schnappte sich nochmal das Mikro und versaute sich die versprochene Tour im Sommer mit nur einem Satz.
4: Nirgendwo wollen wir auch nur eine einzige Rakete sehen. Keine Pershings und keine SS-20.
1: Ja, damit setzte er die sowjetischen SS-20 nämlich mit den Angriffsraketen Pershing der NATO gleich. Ein unverzeihlicher Fehler. Udo wurde direkt nach dem Konzert wieder zur Persona non grata auf dem Boden der DDR erklärt. Aber der Abend des 25. Oktober 1983 blieb für die Ewigkeit. Ein westdeutscher Friedensaktivist rockt den Osten.
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1: Na, wer von euch allen hat früher auch das fliegende Klassenzimmer gelesen? Der Klassiker von Erich Kästner aus dem Jahr 1933 wurde jetzt neu aufgelegt und verfilmt.
2: Meine Damen und Herren, freuen Sie sich auf das fliegende Klassenzimmer!
1: Und im Gegensatz zu den meisten Vorgängerfilmen oder auch zum Original spielt der Film in der Neuzeit und verzichtet dabei auf die großen Prügelszenen. Also, worum geht's? Als die 13-jährige Martina ein Stipendium für das begehrte Südtiroler Johann-Sigismund-Gymnasium bekommt, ist sie erstmal Feuer und Flamme. Doch kaum ist sie im idyllischen Alpenstädtchen angekommen, da wird ihr klargemacht, dass es dort eine harte Regel gibt.
3: Interne und Externe mischen sich nicht.
4: Wir, die Internen vom Internat... Und die Externe unserem Dorf.
5: Shit, Externe.
1: Die Stadtkinder im Internat und die Externe aus diesem ländlichen Ort, die mischen sich nicht untereinander. Ganz im Gegenteil, sie sind verfeindet und das seit Generationen.
6: Wie ihr wisst, steht unsere Abschlussfeier bevor. Und wir haben uns überlegt, dass die Externe und Intern das Stück, das fliegende Klassenzimmer, gemeinsam aufführen sollten.
7: Was?
1: Die Streitigkeiten sollen jetzt also endlich beiseite gelegt werden, doch das Ganze gestaltet sich alles andere als einfach.
8: Das wird eine Schlacht.
9: Können wir nicht einfach mal Frieden schließen? Ist es so schwer?
10: Heben wir ab und wir schweben.
1: Ich weiß, meistens sind so Neuverfilmungen jetzt echt nicht so der Hit. Aber es könnte trotzdem doch mal eine ganz schöne Idee sein, den eigenen Kids zu zeigen, was man früher selbst so lesen musste.

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1: Mit Laura Heine und der Netflix-Serie Biohackers.
2: Synthetische Biologie macht uns von Geschöpfen zu Schöpfern. Das ist nicht nur die Zukunft der Medizin, sondern der Menschheit.
1: Bis wo darf Medizin gehen? Diese Frage ist der Aufhänger der facettenreichen Serie Biohackers. Zu Beginn der Serie lernen wir Mia als normale Studentin kennen.
3: Sie studieren Medizin an einer der besten Universitäten Deutschlands.
4: Hi, ich bin Mia.
5: Jetzt Mia?
4: Normalerweise nicht vor dem Frühstück.
5: Frühstück, oh fuck, ich muss ins Bett.
1: Schnell wird aber klar, dass sie nicht ausschließlich das fachliche Interesse nach Freiburg getrieben hat. Denn Mias Vergangenheit belastet ein dunkles Geheimnis.
4: Mein Zwillingsbruder. Lorenz hat was mit seinem Tod zu tun.
1: Um herauszufinden, was damals vorgefallen ist, erschleicht sie sich einen Platz im engsten Kreis von
3: Professorin H.C. Lorenz. Unternehmerin. Visionärin.
4: Ich mach sie fertig.
1: Mia lernt den Biologiestudenten Jasper kennen und weiht ihnen ihre Pläne ein. Doch sie muss aufpassen, wem sie vertrauen kann.
4: Was weiß sie eigentlich von unserer Arbeit?
6: Nichts. Sie spioniert ihn nach.
1: Die erste Staffel ist schnell durchgeschaut. Aber keine Sorge, die zweite ist bereits draußen. Die richtigen Netflix-Junkies unter euch können sich also direkt beide am Stück gönnen.
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1: mit Anne Pagel und Sandman.
2: Eure Wachwelt wird von Träumen gebildet. Von Träumen und Albträumen, die ich erschaffe und die ich beherrschen muss.
1: Der Job vom Sandmann ist immer der gleiche. Ein bisschen Sand in die Augen, ein paar Träume erschaffen. Eigentlich easy. Aber was passiert, wenn er die Kontrolle verliert?
3: Euer Lordschaft, der Palast, das Traumreich. Nichts davon ist so, wie es war.
1: Der Sandmann wird 100 Jahre gefangen gehalten. Albträume und Träume machen, was sie wollen. Auch in der Wachwelt. Als er endlich freikommt, muss er das Chaos wieder in den Griff kriegen.
4: Meine Schöpfungen verweilen im Traumreich. Sie bringen nicht zum Vergnügen in der wirklichen Welt Sterbliche um.
1: Dafür braucht er aber seine heiligen Werkzeuge, die Insignien. Und die Suche danach ist gefährlich. Dabei trifft der Sandmann auch auf einen besonders hartnäckigen Albtraum.
3: Albträume haben in der Wachwelt nichts zu suchen.
5: Ich passe dorthin und das finde ich gut.
1: Es geht für den Herrscher der Träume buchstäblich durch die Hölle und zurück.
6: Die Frage ist, welche Macht könnten Träume in der Hölle haben?
1: Ob der Sandmann wirklich die Kontrolle über Träume und Albträume zurückgewinnt, das müsst ihr selbst herausfinden. Sandman, heute bei uns im Seriencheck.
4: Ich bin der König des Traumreiches. Des Reiches der Albträume ebenso.

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1: mit Tom Haferkorn und der Amazon-Doku Bayern Behind the Legend.
2: Was ist der FC Bayern? Das Erste, was mir in den Kopf kommt, ist Mythos, Faszination, Legende.
1: Der Mythos FC Bayern München, der Club, der zum Siegen verdammt ist.
3: Du tust alles, dass diese Mannschaft, dieser Club erfolgreich ist und bleibt.
1: Thomas Müller, der gerade in den letzten Jahren die Identifikationsfigur der Bayern war, hat seine eigene Strategie.
4: Um immer wieder oben zu stehen, muss man auch oft unangenehm sein.
1: Was die Bayern aber noch auszeichnet, ist, dass sie Niederlagen durch ihre Mentalität einfach wegstecken können. Denkt man nur an das dramatische Champions-League-Finale 1999 gegen Manchester United zurück oder auch an das Finale der Horm 2012 gegen den FC Chelsea.
2: Der FC Bayern war ein Traum. Ja, manchmal wurde dieser Traum zum Albtraum.
1: Nur kurze Zeit nach diesen bitteren Niederlagen gewannen die Bayern die Champions League. Durch die zahlreichen Meilensteine mit über 30 Meisterschaften, mit über 20 Pokalerfolgen und natürlich auch den Titel in der Champions League ist der Druck hoch, die Erwartungen aber noch höher.
5: Wenn der FC Bayern einmal die Meisterschaft nicht gewinnt, dann sind wir gleich in der Krise.
1: Doch der Club hält diesen Erwartungen Jahr für Jahr aufs Neue stand.
2: Das Verrückte daran ist ja, bei all diesen Erfolgen der Vergangenheit kann diese Mannschaft jetzt nochmal am erfolgreichsten sein.
1: Behind the Legend ist eine Doku für wirklich jeden Fußballfan. Bayern-Fans, aber auch für Fans, die Bayern nicht mögen.
6: Wer mag schon den, der immer gewinnt? Also mal ehrlich.

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1: Mit Veronika Strobel und einem Serienmörder, der Polizei immer einen Schritt voraus ist. Dem Zodiac Killer.
2: Der Zodiac Killer ist in San Francisco.
1: Die Polizei steht vor einem Rätsel, denn der Killer nimmt Kontakt mit der Polizei und Zeitungen auf und hinterlässt dabei verschlüsselte Nachrichten.
3: Griechische Buchstaben, Morsezeichen, astrologische Symbole. Der Kerl hat sich überall bedient.
4: Ich mag es, Menschen umzubringen, denn der Mensch ist immer noch das gefährlichste Tier von allen.
1: Der Zodiac Killer hat Infos, die nur er oder die Polizei wissen können. Er geht sogar so weit, verrückte Forderungen an die Beamten zu stellen.
5: Lieber Herausgeber, ich bin der Mörder der beiden Teenager letztes Jahr Weihnachten am Lake Herman und des Mädchens am 4. Juli. Ich will, dass Sie diesen Code auf der ersten Seite Ihrer Zeitung veröffentlichen.
1: Obwohl der brandgefährliche Mörder sogar seine grausamen Taten zugibt, kann er nicht festgenommen werden.
6: Es gibt keine Beweise, Robert.
7: Was wollen Sie damit sagen? Wir haben seine Zeichen, den Abdruck des Militärstiefels, das blutige Messer.
6: Alles bloß Indizien.
1: Die Polizei dreht sich im Kreis und weiß sich nicht mehr zu helfen. Wer ist denn nur dieser super kluge und mega gefährliche Mörder?
8: Wir haben 4 Tatorte, nicht einen verwertbaren Abdruck. Dieser Fall passt in kein kriminalistisches Raster.
6: Er bricht alle Muster.
1: Was für eine verrückte Geschichte, könnte man jetzt denken. Den Zodiac Killer, den gab es aber wirklich. In den 60er Jahren sorgte er in ganz Amerika für Angst und Schrecken.
9: Hier spricht Zodiac.
1: 160 Minuten voller Nervenkitzel. Ob und wie der Zodiac Killer am Ende gefasst werden konnte, könnt ihr im Film Zodiac – Die Spur des Killers sehen.

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1: Mit Marius Moch und einer Zeitreise ins Los Angeles der 60er Jahre. Hier ist Once Upon a Time in Hollywood.
2: Jetzt gibt's Ärger.
1: Dieser Film von Quentin Tarantino hat mit Leonardo DiCaprio, Brad Pitt und Margot Robbie ein echtes Star-Aufgebot zu bieten.
2: Ich liebe den Scheiß.
1: Die Story ist simpel. DiCaprio spielt einen Schauspieler, der in den 50er Jahren ein gefeierter Fernsehstar war.
2: Schauspieler müssen eine ganze Reihe gefährlicher Sachen machen.
1: Immer an seiner Seite sein Stunt-Double, gespielt von Brad Pitt.
3: Cliff soll mir ein bisschen Erleichterung verschaffen.
4: Würden Sie Ihre Arbeit so beschreiben, Cliff?
5: Ihm Erleichterung verschaffen? Ja, das kommt ungefähr hin.
1: Aber die beiden müssen feststellen, dass sich Hollywood in den 60er Jahren verändert und sie nicht mehr ganz ins System passen.
6: Es ist offiziell, alter Freund. Ich bin jetzt out.
1: Jetzt versuchen die beiden, ihre Karriere irgendwie zu retten. Ob das gelingt, bleibt abzuwarten.
7: Hey, du bist Riggs Superstar Dalton. Vergiss das nie.
1: Und wie es für Tarantino üblich ist, kommt es auch in diesem Film wieder zu jeder Menge Action.
8: Jemand frittiertes Sauerkraut bestellt?
1: Für Fans von Tarantino und dem Kino der 60er Jahre ist der Film absolut perfekt.

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1: Was macht eigentlich so einen perfekten Burger aus? Leckeres Fleisch, knackiger Salat oder ein fluffiges Brot? Na, ist euch jetzt auch das Wasser im Mund zusammengelaufen? Ich bin Marius Moch und heute gibt es ein Dinner der ganz besonderen Art. Wir reden über den Film The Menu.
2: Dieser Abend wird der Wahnsinn.
1: Feinschmecker Tyler lädt seine Freundin zu einem teuren Abendessen auf eine abgelegene Insel ein.
3: In den nächsten Stunden werden sie Salz, Eiweiß und manchmal auch ganze Ökosysteme zu sich nehmen.
1: Im Mittelpunkt des Abends ein perfektionistischer Starkoch.
4: Er ist nicht nur ein Koch, er ist ein Geschichtenerzähler.
5: Das Spiel ist zu erraten, welches Überthema das gesamte Menü wohl haben wird. Erfährt man erst am Schluss.
1: Jedes Gericht wird für die Gäste zum Highlight, aber das Essen wird an diesem Abend nicht mehr länger im Mittelpunkt stehen.
6: Was läuft hier für eine Scheiße?
7: Das ist nur Theater, Bühnenzauber.
1: Die Gäste sind auf der Insel gefangen und der Koch hat noch etwas ganz anderes im Sinn.
3: Dieses Menü, diese Gästeliste, dieser ganze Abend folgt einer peinlich genauen Planung.
1: Wie kommen die Gäste von der Insel und was hat der beschriebene Burger mit der ganzen Geschichte zu tun? Wer hungrig ist, das zu erfahren, sollte sich The Menu unbedingt anschauen.

aus dem Kissen. Ich hab euch etwas mitgebracht.

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1: Mit Marius Moch und heute gibt es schnelle Autos, laute Motoren und den Geruch von Benzin. Ich nehme euch mit zum 24-Stunden-Rennen von Le Mans. Denn da spielt auch der Film, den ich euch heute vorstellen möchte, Le Mans 66 oder auch Ford vs. Ferrari.
2: Wir werden Ferrari in Le Mans beerdigen.
1: Doch worum geht's? Mitte der 60er Jahre bekommt Carroll Shelby einen speziellen Auftrag von Ford. Er soll ein Auto bauen, das Ferrari in Le Mans schlagen kann.
3: Angenommen, Henry Ford der Zweite will den besten Rennwagen bauen, den die Welt je gesehen hat, um die 24 Stunden von Le Mans zu gewinnen. Was braucht er dafür?
1: Doch nur ein schnelles Auto zu bauen, reicht nicht.
4: Es geht nicht um Geschwindigkeit. Sie brauchen einen Vollblut-Rennfahrer hinterm Lenkrad. Das ist Ken Miles.
1: Nach anfänglichen Zweifeln kann sich Shelby durchsetzen und Rennfahrer Ken Miles wird Pilot des neuen Ford GT.
5: Du willst ein Auto bauen, das Ferrari besiegen kann. Mit einem Ford.
1: Gemeinsam entwickeln sie den Ford immer weiter und machen ihn startklar für die 24 Stunden von Le Mans.
6: Bereit?
7: Ich wurde bereit geboren, Mr. Shelby. Vollgas.
1: Der Film basiert auf wahren Ereignissen und wurde 2020 auch mit 2 Oscars ausgezeichnet. Wer herausfinden möchte, wer das Rennen für sich entscheiden kann, sollte schnell einsteigen und sich bereit machen für Le Mans 66.

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1: mit Ilana Schildmann. Bowling, Pornos und ein richtig guter Soundtrack. Drei Gründe, den 90er-Jahre-Kultfilm einfach zu lieben. Die Rede ist von The Big Lebowski.
2: Okay, Sir, Sie sind ein Lebowski, ich bin ein Lebowski. Also, was kann ich für Sie tun?
3: Wissen Sie, Sir, Folgendes. Es geht um meinen Teppich, der das Zimmer erst richtig gemütlich gemacht hat.
1: Mit Brille und Bademantel vor dem Milchregal, eine einzelne Milch mit einem Scheck bezahlen, White Russian ist sein Lieblingsgetränk. Die Hauptfigur Jeffrey Lebowski, gespielt von Jeff Bridges, ist eine Klasse für sich.
3: Ich bin nicht Mr. Lebowski. Sie sind Mr. Lebowski. Ich bin der Dude. Und so sollten Sie mich auch nennen, ist das klar? Entweder so oder seine Dudeheit oder Duder oder... Oder auch El Duderino, falls Ihnen das mit den Kurznamen nicht so liegt.
1: Das unbeschwerte Leben des Dudes ändert sich schlagartig, als zwei Schlägertypen ihn aufsuchen und ihm auf den Teppich pinkeln.
4: Sowas passiert mit Schnorrern, Lebowski.
3: Hey, nein, tu das nicht. Nicht auf den Teppich, Mann.
4: Siehst du, was passiert, Lebowski? Siehst du, was passiert?
1: Immer mit dabei sein cholerischer Freund Walter Sobchak und der etwas unbeteiligte Donny, die neben weiteren Nebenfiguren einen großen Teil der Komik ausmachen. Auf alle Fälle eine sehenswerte Kultkomödie.
5: Ich sehe, ihr habt euch ins Halbfinale gebohrt.
6: Dios mio, Mann. Ich und mein Kumpel Leon werden euch kräftig den Arsch aufreißen.
3: Ja, weißt du, das ist vielleicht deine Meinung, Mann.

0: mit Cedric Kunz und Sex, Drugs and Party. Das beschreibt Babylon Rausch der Ekstase wohl perfekt.
1: Ich glaube, was wir hier in Hollywood haben, ist hohe Kunst. Es ist
2: Partyzeit, Funkelschwänze!
3: Wenn du überall hingehen könntest, wo immer du willst, wohin wäre das?
4: Ich wollte immer Teil von etwas Größerem sein.
2: Ja!
5: Es geht los!
0: Ausufernde Partys, kokaingeputschte Sexorgien mit Nackten und Toten, all das verspricht dieser Film.
6: Diese Schlampe hat sich meine Szene unter den Nagel gerissen. Sie reibt sich heiß auf die Nippe, nur damit man sie beschleicht.
7: Ich mach ein Eis auf meine Nippe, die sind von Natur aus so.
0: Also ihr merkt schon, der Film hat einen sehr, sehr düsteren Humor, zeigt aber eben auch, wie es in den 20er Jahren in Hollywood eben so war. Und wie schnell es für manche dann auch wieder bergab gehen kann.
8: Es gibt ein neues Bewusstsein. Die Menschen legen Wert auf Moral.
9: Ich habe nichts anderes getan, als die Menschen zu enttäuschen, mein Leben lang. Aber ich bin aus eigener Kraft hier, nicht dank denen.
0: Es ist die Geschichte von zu krassem Ehrgeiz, ausgelassener Dekadenz und ausschweifender Verderbtheit. Mit einigen Stars, aber mit 3 Stunden Länge auch ein richtiger Brocken. Ich bin

0: Meru, fette Sau.
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1: Mit Cedric Kunz und jetzt einem Film über Basketballlegende Michael Jordan und seinen berühmten Schuh, Air, der große Wurf.
2: An Nike ist nichts Cooles.
3: Du brauchst also ein wirklich überzeugendes Argument.
4: Ich kann ihm die eine Sache nennen, in der wir absolut konkurrenzlos sind. Unsere Basketballsparte ist echt beschissen.
3: Klingt nicht so überzeugend.
1: Worum geht's? Anfang der 80er Jahre ist Nike-Mitarbeiter Sonny Vaccaro davon überzeugt, dass seine Firma das aufstrebende Basketballtalent Michael Jordan unter Vertrag nehmen sollte. Doch sein Boss, Nike-Gründer Phil Knight, ist skeptisch.
4: Gut, es ist riskant. Es war auch riskant, als du Sneaker aus dem Kofferraum deines Plymouth verkauft hast. Ändere das jetzt nicht.
5: Für einen Neuling?
4: Ja.
5: Der in der NBA noch kein einziges Spiel hat.
4: Das ist buchstäblich die Definition von Neuling, ja.
1: Die Zeit drängt, denn auch Adidas will Jordan haben.
4: Ich brauche den besten Basketballschuh, den es jemals gegeben hat.
6: Für welchen Spieler?
4: Michael Jordan.
1: Am Ende ist es eine spannende Sportstory, verpackt in einem unterhaltsamen Business-Deal, der bis heute die Schuhwelt auf den Kopf stellt.
7: Ich glaube an ihren Sohn. Ich glaube, er ist die Zukunft. Seine Geschichte, die bringt uns dazu, fliegen zu wollen.

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1: Mit Cedric Kunz und dem emotionalen Nachfolger von Black Panther. Nach dem viel zu frühen Tod von Schauspieler Chadwick Boseman und damit dem Hauptdarsteller des ersten Teils musste das Team um Regisseur Ryan Coogler einen anderen Weg finden. Doch worum geht's? Nach dem Tod von König T'Challa kämpfen die Protagonisten noch immer mit dem größten Verlust.
2: Nur vollends gebrochene Menschen können große Anführer sein.
1: Während Wakanda also trauert und sich bemüht, das nächste Kapitel aufzuschlagen, braut sich in der Unterwasserwelt etwas zusammen.
3: Seine Leute nennen ihn nicht General oder König, sie nennen ihn Kukulkan, den gefiederten Schlangengott. Ihn umzubringen könnte zu ewigem Krieg führen.
1: Mit etwas Unterstützung stellen sich die Helden also gegen die lauernde Gefahr. Wie auch schon Teil 1 ist auch der Nachfolger der Black Panther-Reihe ein atemberaubendes, bildgewaltiges Spektakel.

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1: Mit Cedric Kunz und einem Mann namens Otto. Nein, es geht natürlich hier nicht um den fröhlichen Ostfriesen. Ganz im Gegenteil sogar. Otto ist ein mürrischer und isoliert lebender Witwer, der mit seiner ständigen Überkorrektheit den Nachbarn so richtig auf die Nerven geht.
2: Hey Otto!
3: Nein! Passen Sie bloß auf, dass Ihre kleine Ratte nicht wieder in meinen Vorgarten pisst.
2: Ignorieren, Prinz. Er hat keine Ahnung, wer das war.
3: Tja, einer von euch beiden war's.
1: Zumindest so lange, bis eine neue, richtig lebhafte Familie ins Nachbarhaus einzieht.
3: Ich hab neue Nachbarn.
4: Ciao!
3: Trottliger Ehemann.
1: Kein Wunder, Otto ist natürlich erstmal wenig davon begeistert. Vor allem, weil die junge Mutter Marisol ihn immer wieder auf die Nerven geht.
2: Ich hab ihm Essen mitgebracht.
3: Okay.
2: Okay.
3: Tschüss.
2: Sind Sie immer so unfreundlich?
3: Ich bin nicht unfreundlich.
2: Okay, sind Sie nicht. Jedes Ihrer Worte ist wie eine warme Umarmung.
1: Doch gerade die beiden kleinen Kinder lassen Otto mit der Zeit nach und nach aufweichen.
5: Hallo.
3: Hallo.
5: Wie heißt du?
3: Otto.
5: Otto?
3: O-T-T-O.
5: Ich bin Abby O-T-T-O.
1: Ein Film über einen Rentner, der erst jetzt so richtig anfängt, sich der Welt zu öffnen. Und falls ihr euch jetzt denkt, Moment mal, die Story kenne ich doch. Jo, wahrscheinlich vom Oscar-nominierten Film Ein Mann namens Ove. Aber der Film ist trotzdem keine billige Nachmache, sondern hat seinen ganz eigenen Stil.

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1: Mit Cedric Kunz und dem Comeback von Brendan Fraser. Wir kennen ihn ja noch aus Die Mumie oder Tintenherz. Lange Zeit war bei ihm dann aber erstmal Schluss, da er unter Depressionen litt. Und dann kam The Whale, ein Drama, wo er den 270 Kilo schweren Charlie spielt.
2: Wieso bist du so fett?
3: Jemand, der mir nahe stand, ist gestorben und das hat mir zu schaffen gemacht.
1: Er ist wegen seines extremen Übergewichts gesundheitlich stark angeschlagen und will sich jetzt nach Jahren der Stille seiner Tochter Ellie wieder annähern.
3: Du bist ein toller Mensch, Ellie. Ich könnte mir keine unglaublichere Tochter wünschen.
2: Versuchst du gerade, einer Vater zu machen?
3: Wer hätte mich schon gern als Teil seines Lebens?
1: Charlies Leben ist ein reiner Charme. Selbst zum Pizzaboten kommt er nicht vor die Tür. Sein größter und auch eigentlich einziger Wunsch ist es, vor seinem Tod sicherzustellen, dass es Ellie gut gehen wird.
3: Ich habe Angst, dass sie vergessen hat, was für ein wundervoller Mensch sie ist. Ich will nur, dass sie eines Tages ein gutes Leben hat, in dem ihr Menschen wichtig sind und dass sie zufrieden dabei sein wird. Ich will wenigstens eine Sache in meinem Leben richtig gemacht haben.
1: Das Drama ist eine Lehrstunde in Empathie und Menschlichkeit und von Anfang bis Ende absolut mitreißend. Brendan Fraser hat dafür mehr als verdient seinen ersten Oscar bekommen.

Ginny, komm, come on. Steh auf, bitte. Du wirst ganz nass. Schon spät, komm. Wir müssen weg hier, raus aus dem Wald, verstehst du nicht? Wo ist dein Schuh? Du hast ihn verloren, als ich dir den Weg zeigen musste. Wer hat verloren? Du dich? Ich mich? Oder?

ist kalt, wir müssen weg hier, komm. Dein Lippenstift ist verwischt. Du hast ihn gekauft und ich habe es gesehen. Zu viel Rot auf deinen Lippen und du hast gesagt, mach mich nicht an. Aber du warst durchschaut. Augen sagen mehr als Worte. Du brauchst mich doch, hm? Alle wissen, dass wir zusammen sind ab heute. Jetzt höre ich sie. Sie kommen. Sie kommen, dich zu holen. Sie werden dich nicht finden. Niemand

0: Newsflash!
1: In den letzten Monaten ist die Zahl der vermissten Personen dramatisch angestiegen. Die jüngste Veröffentlichung der lokalen Polizeibehörde berichtet von einem weiteren tragischen Fall. Es handelt sich um ein 19-jähriges Mädchen, das zuletzt vor 14 Tagen gesehen wurde. Die Polizei schließt die Möglichkeit nicht aus, dass es sich hier um ein Verbrechen handelt.

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1: Mit Max Tröger und einem der erfolgreichsten deutschen Filme aller Zeiten. Im Westen nichts Neues basiert auf dem gleichnamigen und weltbekannten Buch von 1928, geschrieben von Erich Maria Remarque. Paul Bäumer und seine Mitschüler sind voller Stolz für das Vaterland und wollen das im Krieg an der Front beweisen.
2: Paul Bäumer, möchten wir nicht loslegen.
3: Sind jetzt an der Westfront.
1: Schnell wird klar, es geht nicht um Ehre, sondern ums reine Überleben. Der Stolz verschwindet nach und nach und entwickelt sich immer mehr zur Angst.
4: Wieder mehr als 40.000 Tote allein in den letzten Wochen.
5: Es ist vorbei.
1: Die Brutalität des Krieges wird deutlich und lässt nur erahnen, wie furchtbar es für die Soldaten im Schützengraben gewesen sein muss.
6: Ich habe Angst vor dem, was kommt.
7: Wir vermissen meine Kameraden!
1: Allerdings verzichtet der Film dabei auf übertriebene Gewaltszenen. Die brutale Realität des Krieges wird uns auf besondere Art und Weise gezeigt und berührt einen.
8: Du musst jetzt tapfer sein. Für die, die es nicht geschafft haben.
1: Im Westen nichts Neues bringt das Grauen aus den Gräben ins Wohnzimmer und verdeutlicht die Sinnlosigkeit des Krieges. Als Zuschauer wird man in die Szenerie gezogen und kann hautnah die Emotionen der Charaktere miterleben. Die Verfilmung des deutschen Regisseurs überzeugt auf ganzer Linie. Deshalb konnte der Film bei den amerikanischen Filmpreisen gleich 4 Oscars gewinnen. Das ist Rekord für einen deutschen Film und absolut verdient. Der Film ist ein klarer Tipp und absolut sehenswert.

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1: America's Best. Divine Marine.

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1: Mit Cedric Kunz und einem Film mit Nicolas Cage. Genauer gesagt ist es sein Film Nummer 111. Und was war da nicht schon alles dabei? Dramen, Actionfilme, Liebesschnulzen und jetzt mit Renfield mal wieder eine Gruselkomödie.
2: Renfield, bring mir unschuldige Opfer. Ich will eine Handvoll Nonnen, eine Busladung Cheerleader.
3: Und ich will einfach wieder ein normales Leben.
1: Renfield ist der Name der Hauptfigur und der ist eben der Handlanger des großen Draculas. Dass das nicht immer so einfach ist, ich glaube, das könnt ihr euch auch gut vorstellen.
3: Entschuldigen Sie die Störung. Alles okay? Ich halte das nicht aus. Ich muss aus einer toxischen Beziehung raus.
1: Er begibt sich daraufhin in eine Selbsthilfegruppe und versucht so sein Leben selbst in die Hand zu nehmen. Und dadurch folgt ein Kampf gegen die Zeit, um sich aus den Fängen seines Herrschers zu befreien.
4: Manche nennen mich den Finsteren, andere den Herrn des Todes.
2: Doch für die meisten bin ich

0: okay. Offenbar haben wir es hier mit etwas mehr als nur Narzissmus zu tun.
1: Übrigens, mit seiner Rolle als Dracula wird Nicolas Cage ein Jugendtraum erfüllt. Er wollte nämlich immer entweder mal Captain Nemo, Superman oder eben Dracula spielen. Und man muss echt sagen, den Vampirboss verkörpert er auch wirklich grandios. Aber es ist halt so, wagt man es, Horror mit Humor zu verbinden, wird man natürlich schnell mit Scary Movie verglichen. Und daran kommt es einfach bei Weitem nicht ran.

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1: mit Cedric Kunz, und jetzt habe ich was für alle Motorsportfans oder eben auch Gaming-Nerds wie mich. Ich habe ja auch einen Racing-Seat mit Lenkrad und VR-Brille zu Hause. Und ihr könnt mir sagen, was ihr wollt. Aber jeder, der das schon mal gemacht hat, der träumt doch davon, sowas mal in echt auszuprobieren. Ja, und am Ende geht es auch genau darum im Film Gran Turismo.
2: Jan, ständig spielst du Videogames und jagst verrückten Träumen von Rennwagen nach.
3: Dad, du hast doch immer gesagt, wir sollen das tun, was wir lieben.
2: Ist dir klar, was Rennwagen kosten? Sieh dich um. Das ist nicht unsere Welt, mein Sohn.
1: Gut, der junge Jan Mardenborough ist wahrscheinlich ein bisschen besser als ich an der Konsole, gewinnt nämlich im Spiel einen Wettbewerb nach den anderen und erhält dadurch auch die Chance, ein professioneller Fahrer auf echtem Asphalt zu werden.
4: Die besten Gran Turismo-Spieler auf der Welt kriegen die Chance, sich im Profi-Rennsport zu beweisen.
3: Alter, das ist echt.
5: Mal im Ernst. Glaubst du wirklich, dass du einen Jungen, der in seinem Kinderzimmer Videogames spielt, in eine Rakete setzen kannst, die 320 Sachen fährt? Die Karre wird ihn komplett zerlegen.
1: Und ab da an gibt's mir zumindest so ein bisschen Eddie the Eagle oder auch Cool Running Vibes. Jetzt nicht unbedingt, weil der E-Sportler schlecht ist. Nee, keineswegs, sondern weil er von seinen Konkurrenten fast ausnahmslos halt nur belächelt wird.
6: Die anderen Fahrer werden dich hassen.
3: Upsi. Alter, was ist dein Problem? Ist Teil des Spiels, nennt man Rennsport.
6: Verpasst du die Ideallinie im Game, fängst du von vorne an. Verpasst du sie auf der Strecke, kannst du sterben.
1: Und ob er es jetzt schafft, sich in der echten Motorsportwelt durchzusetzen, das lasse ich jetzt nochmal offen. Was ich aber sagen kann, mit David Harbour, den wir ja auch als Chief Jim Hopper aus Stranger Things kennen, oder auch Orlando Bloom, ist der Film richtig stark besetzt. Also mindestens mal für alle Spiele-Nerds wie mich und auch alle Motorsportfans ist es da fast schon ein Muss, mal reinzuschauen. Und das alles übrigens auch based on a true story.

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1: Erinnert ihr euch noch an die Grundstory von Spider-Man? Da wird ja die Hauptfigur von einer Spinne gebissen und hat plötzlich außergewöhnliche Fähigkeiten. Ja, und damit ist dann auch so ziemlich die Grundstory von Blue Beetle erzählt.
2: Was zum Teufel ist das?
3: Ich glaube, es mag mich.
4: Du bist in dein Gesicht!
1: Nur ist es halt hier keine Spinne, sondern ein uralter außerirdischer Käfer, der den Teenager Jamie Reyes als Wirt auswählt. Der bekommt dadurch eine Hightech-Rüstung und eben wie Spider-Man quasi Superkräfte.
5: Es heißt Scarabée. Es ist eine Art Weltvernichtungswaffe. Es beschützt seinen Wirt. Manchmal tut es, was du willst und manchmal auch nicht.
3: Ich glaube, ich habe einen Bus zerteilt.
1: Er wird zum Superhelden Blue Beetle, was im ersten Moment echt cool klingt, bis Jamie dann auffällt, dass auch noch weitere Interessenten hinter seinem mächtigen Exoskelett her sind.
6: Der Scarabeus hat dich auserwählt. Aber er gehört mir.
7: Die Liebe zu deiner Familie macht dich schwach.
1: Also, auch wenn die Grundstory förmlich nach Spider-Man schreit, ist es keineswegs wie sein DC-Pendant. Blue Beetle ist ein witziger Superheldenfilm für zwischendurch, wie ich finde, nicht mehr und auch nicht weniger. Also, falls ihr für heute Abend noch keinen Film habt, ruhig mal reinschauen.
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1: Und jetzt für euch die drei größten Rocksongs aus dem Jahr 1995.
2: Platz 3.
1: Da starten wir direkt mal mit einem der größten Hits von No Doubt, Just a Girl.
2: Platz 2.
1: Weiter geht's mit den Smashing Pumpkins und 1979. Eine Art Liebesbrief an die Jugend von Sänger Billy Corgan.

0: Platz 1.
1: Auf Platz 1 im Jahr 1995, aber ein Song, der bis heute auf keiner Party fehlen darf. Ich glaube, wir haben ihn alle schon mal mitgesungen. Oasis, Wonderwall.

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1: Und jetzt für euch die drei größten Rocksongs aus dem Jahr 1996.
2: Platz 3.
1: Auf Platz 3 Meredith Brooks und Bitch. Der Song wurde trotz seiner provokanten Lyrics und des kontroversen Titels ein weltweiter Hit und später ja auch zu einer Art Empowerment-Hymne für Frauen, weil er eben die ganzen verschiedenen Facetten der weiblichen Identität thematisiert.
3: Yeah.
2: Platz 2.
1: Da haben wir Oasis mit Don't Look Back in Anger. Noel hat den Song eigentlich für Liam geschrieben, damit dieser ihn singt, aber spontan hatte sich dann doch während der Aufnahmen einfach umentschieden, den Gesang selbst zu übernehmen und damit wurde es zu einem der ganz wenigen großen Oasis-Hits, bei dem eben Noel und nicht Liam als Leadsänger auftrat.
2: Platz 1.
1: Auf Platz 1 im Jahr 1996 der Song von James Hetfield, der über den Krebs seines Vaters handelt. Metallica mit Until It Sleeps.

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1: Und jetzt für euch die drei größten Rocksongs aus dem Jahr 1998.
0: Platz 3.
1: Wir starten mit einem Song, der damals auch einen Grammy gewonnen hat. Lenny Kravitz sagte nur darüber, Menschen können sich mit dem Song identifizieren, weil er von Fliegen in eine andere Welt spricht, in der alles besser ist. Lenny Kravitz, Fly Away.
2: Oh!
0: Platz 2.
1: Einer der geilsten Punk-Rock-Songs aller Zeiten, The Offspring mit Pretty Fly for White Guy auf Rang 2.
0: Platz 1.
1: Für mich bis heute eine der schönsten Rockballaden der Musikgeschichte. Geschrieben für den Film Armageddon, Aerosmith mit I Don't Want to Miss a Thing.

0: glaube, das findet kein Schwein gut.
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1: Und jetzt für euch die drei größten Rocksongs aus dem Jahr 1999.
0: Platz 3.
1: Wir starten mit Creed und Higher. Der Song hat sich für insgesamt 17 Wochen auf Platz 1 der Mainstream-Rockcharts gehalten.
0: Platz 2.
1: Auf Platz 2 ein richtig geiler Song mit einem wirklich witzigen Musikvideo. Wer das noch nicht gesehen hat, den kann ich nur empfehlen, da mal reinzuschauen. Die Foo Fighters mit Learn to Fly.
0: Platz 1.
1: Genau so geht Punkrock. Bis heute einer der ikonischsten Songs aller Zeiten und damit zu Recht auf Rang 1 im Jahr 1999. Blink 182, All the Small Things.

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1: Und jetzt für euch die drei größten Rocksongs aus dem Jahr 2000.
2: Platz 3.
1: Wir starten mit With Arms Wide Open von Creed. Sänger Scott Stapp hat den Song geschrieben, nachdem er erfahren hatte, dass er Vater werden würde. Der Song sollte also einfach so ein bisschen seine Freude und seine Hoffnung für sein ungeborenes Kind ausdrücken.
2: Platz 2.
1: Deutlich düsterer ist da der nächste Song, Last Resort von Papa Roach. Der geht nämlich unter anderem auch um das Thema Selbstmord.
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2: Platz 1.
1: Nicht zu schlagen im neuen Jahrhundert, also im Jahr 2000, war dann Californication von den Red Hot Chili Peppers.

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1: Und jetzt für euch die drei größten Rocksongs aus dem Jahr 2002.
2: Platz 3.
1: Wir starten mit einem Song, der bereits 1993 geschrieben, aber eben fast 10 Jahre später veröffentlicht wurde. Puddle of Mud, She Hates Me.
2: Platz 2.
1: Auf Platz 2 ein Song über physische, mentale, aber auch spirituelle Freiheit. System of a Down mit Aerials.
2: Platz 1.
1: Nicht zu schlagen im Jahr 2002, aber der Titelsong des gleichnamigen Albums By the Way von den Red Hot Chili Peppers.

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1: Und jetzt für euch die drei größten Rocksongs aus dem Jahr 2003.
0: Platz 3.
1: Wir starten mit der australischen Band Jet und Are You Gonna Be My Girl?
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0: Platz 2.
1: Ich bin ganz ehrlich, ich habe mich echt schwer mit Platz 1 und 2 getan. Super nah beieinander, aber eben ganz knapp dahinter jetzt auf Platz 2. Numb von Linkin Park.
0: Platz 1.
1: Am Ende habe ich mich wahrscheinlich für diesen Song auf Platz 1 entschieden, weil er eben auch für so vielen Sportevents immer wieder gespielt wird. Aber come on, dieses Gitarrenriff ist einfach legendär. Seven Nation Army, The White Stripes.

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1: Und jetzt für euch die drei größten Rocksongs aus dem Jahr 2004.
2: Platz 3.
1: Wir starten mit einem der größten Songs von Papa Roach, nämlich Getting Away with Murder.
2: Platz 2
1: hat damals sogar einen Grammy für die beste Rock-Performance gewonnen, U2 mit Vertigo.
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2: Platz 1.
1: Nicht zu schlagen in diesem Jahr dann aber der Titelsong von einem der geilsten Punk-Rock-Alben der Musikgeschichte, American Idiot, Green Day.
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1: Und jetzt für euch die drei größten Rocksongs aus dem Jahr 2006.
2: Platz 3.
1: Der Beweis, dass Funk, Elektro und Rock eben auch gut zusammen funktionieren können. Muse mit Supermassive Black Hole.
2: Platz 2.
1: Von den einen geliebt, von den anderen gehasst. Nickelback mit Rockstar.
2: Platz 1.
1: Nicht zu schlagen, auch in diesem Jahr wieder einmal die Red Hot Chili Peppers. Und die haben in diesem Jahr auch schon wieder so gute Songs herausgebracht. Zum Beispiel ja auch Snow. Aber der größte Klassiker für mich war dann eben doch Danny California. Yeah.

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1: Und jetzt für euch die drei größten Rocksongs aus dem Jahr 2007.
0: Platz 3.
1: Im Musikvideo haben wirklich echte Affen mitgespielt, die als Regisseure und Crewmitglieder des Videos fungieren. Fall Out Boy mit Thanks for the Memories.
0: Platz 2.
1: Auf Platz 2 ein Song, wo sich Chester Bennington und Mike Shinoda lange unsicher waren, ob der wirklich gut ist. Sie waren sogar kurz davor, den ganzen Song zu löschen, haben ihn dann am Ende aber doch veröffentlicht. Linkin Park mit What I've Done.
0: Platz 1.
1: Nicht zu schlagen im Jahr 2007 dann aber die Foo Fighters mit The Pretender. Dave Grohl schrieb den Songtext damals als eine Art Reaktion auf Menschen, die eben nicht authentisch sind.

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3: Und jetzt für euch die drei größten Rocksongs aus dem Jahr 2008.
1: Platz 3.
3: Auf Platz 3, so ein bisschen der inoffizielle Nachfolger von One aus dem Jahr 1988, Metallica mit The Day That Never Comes.
1: Platz 2.
3: Es lebe das Leben. Viva la vida. Coldplay auf Platz 2.
1: Platz 1.
3: Auf Platz 1, aber ein Song, der einfach zum Mitsingen, zum Mittanzen, zum Mitgrölen animiert. You Somebody, die Kings of Leon. 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
2: Und jetzt für euch die drei größten Rocksongs aus dem Jahr 2009.
0: Platz 3.
2: Geschrieben für den Soundtrack für den neuen Transformers-Teil damals, New Divide von Linkin Park.
3: So
0: Platz 2.
2: Auf Platz 2 Green Day mit 21 Guns. Es geht unter anderem um Krieg und Verzweiflung.
0: Platz 1.
2: Nicht zu schlagen im Jahr 2009, dann aber Use Somebody von den Kings of Leon. Ursprünglich übrigens für Kesha geschrieben. Die Band war mit dem Text und mit der Melodie aber so zufrieden, dass sie dann gesagt haben, nee, den nehmen wir selbst. Gute Entscheidung, wenn man am Ende sieht, dass es sogar einen Grammy dafür gab.
3: You know.

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1: Heute mit der legendärsten Straße der Welt, die die größte Band der Welt hervorbrachte. Die große Freiheit auf St. Pauli. Love, love me do. 1962, im November, spielten vier langhaarige Beatniks aus Liverpool im Star Club, wo ihr Stern aufging. Die Beatles. Was viele gar nicht wissen, die Jungs bekamen so gut wie keine Gage und wohnten in der großen Freiheit Nummer 29 bei Alfons und Gretel Jankowiak. Als sie eines Abends ihr Bier nicht mehr bezahlen konnten, da gab es keinen Rauswurf, sondern einen Bierdeckel für die Schulden von Papa Alfons und am nächsten Morgen trotzdem noch Mettbrötchen von Mama Gretel. John, Paul, George und Ringo machten Riesenkarriere und konnten ihren Deckel dann auch locker bezahlen. Bekannt wurde die große Freiheit aber schon vorher. Angelegt bereits im Jahr 1610 im Stadtteil Altona kam ihr Name von der außergewöhnlichen Religions- und Handelsfreiheit, die damals im Stadtteil St. Pauli herrschte. Mittelpunkt ist daher auch die katholische St. Josefskirche, die eben mittendrin steht. Direkt gegenüber ist mittlerweile ja die Transenbar von Olivia Jones und die haben sich mal aus Versehen in den Funkkanal der Kirche geschaltet und so erschallte mitten im Gottesdienst dann Folgendes.
2: So, jetzt immer rennen Puff, ich hoffe ihr seid alle geil.
1: 1944 kam der legendäre Hans-Albers-Streifen Große Freiheit Nummer 7 in die Kinos und brachte der Straße, der Reeperbahn insgesamt und auch der ganzen Szene nochmal einen Riesenschub.
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1: Heute mit einer der größten Musiksensationen der Nachkriegsgeschichte. Udo Lindenberg spielt im Palast der Republik in der DDR.
2: Entschuldigen Sie, ist das der Sonderzug nach Pankow? Ich muss mal eben dahin.
1: Eine Geschichte, die um die Welt ging, die Vor- und auch Nachspiel hatte. Der Friedensrocker der BRD hatte satte 8 Jahre darum gekämpft, endlich auch in der DDR auftreten zu dürfen. Aber die Stasi machte ihn im Gegenteil zur Persona non grata, als er aus Protest über die jahrelange Ablehnung mal so richtig auf den Putz haute.
2: Bist du denn wirklich so ein sturer Staat?
1: Aber dann spielt ihm die Geschichte in die Karten. Der Kalte Krieg wurde 1983 noch ein bisschen kälter, als die NATO beschloss, Erstschlagraketen auf dem Boden der BRD zu platzieren. Lindenberg demonstrierte offen dagegen und stellte sich damit indirekt auf Seiten der DDR. Und so kam Udo Lindenberg am 25. Oktober 1983 mit einem weißen BMW-Coupé über den Grenzübergang Invalidenstraße in den Osten. Und nach 4 Songs war dann auch schon wieder Schluss. Jedenfalls mit Singen. Aber der Panikgeneral schnappte sich nochmal das Mikro und versaute sich die versprochene Tour im Sommer mit nur einem Satz.
3: Nirgendwo wollen wir auch nur eine einzige Rakete sehen. Keine Pershings und keine SS-20.
1: Ja, damit setzte er die sowjetischen SS-20 nämlich mit den Angriffsraketen Pershing der NATO gleich. Ein unverzeihlicher Fehler. Udo wurde direkt nach dem Konzert wieder zur Persona non grata auf dem Boden der DDR erklärt. Aber der Abend des 25. Oktober 1983 blieb für die Ewigkeit. Ein westdeutscher Friedensaktivist rockt den Osten.
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1: Mit Max Tröger und einem der erfolgreichsten deutschen Filme aller Zeiten. Im Westen nichts Neues basiert auf dem gleichnamigen und weltbekannten Buch von 1928, geschrieben von Erich Maria Remarque. Paul Bäumer und seine Mitschüler sind voller Stolz für das Vaterland und wollen das im Krieg an der Front beweisen.
2: Paul Bäumer,
3: ich möchte noch nicht loslegen.
4: Sind jetzt an der Westfront.
1: Schnell wird klar, es geht nicht um Ehre, sondern ums reine Überleben. Der Stolz verschwindet nach und nach und entwickelt sich immer mehr zur Angst.
5: Wieder mehr als 40.000 Tote allein in den letzten Wochen.
6: Es ist vorbei.
1: Die Brutalität des Krieges wird deutlich und lässt nur erahnen, wie furchtbar es für die Soldaten im Schützengraben gewesen sein muss.
7: Ich habe Angst vor dem, was kommt.
1: Allerdings verzichtet der Film dabei auf übertriebene Gewaltszenen. Die brutale Realität des Krieges wird uns auf besondere Art und Weise gezeigt und berührt einen.
8: Du musst jetzt tapfer sein. Für die, die es nicht geschafft haben.
1: Im Westen nichts Neues bringt das Grauen aus den Gräben ins Wohnzimmer und verdeutlicht die Sinnlosigkeit des Krieges. Als Zuschauer wird man in die Szenerie gezogen und kann hautnah die Emotionen der Charaktere miterleben. Die Verfilmung des deutschen Regisseurs überzeugt auf ganzer Linie. Deshalb konnte der Film bei den amerikanischen Filmpreisen gleich 4 Oscars gewinnen. Das ist Rekord für einen deutschen Film und absolut verdient. Der Film ist ein klarer Tipp und absolut sehenswert.

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1: Na, wer von euch allen hat früher auch das Fliegende Klassenzimmer gelesen? Der Klassiker von Erich Kästner aus dem Jahr 1933 wurde jetzt neu aufgelegt und verfilmt.
2: Meine Damen und Herren, freuen Sie sich auf das Fliegende Klassenzimmer!
1: Und im Gegensatz zu den meisten Vorgängerfilmen oder auch zum Original spielt der Film in der Neuzeit und verzichtet dabei auf die großen Prügelszenen. Also, worum geht's? Als die 13-jährige Martina ein Stipendium für das begehrte Südtiroler Johann-Sigismund-Gymnasium bekommt, ist sie erstmal Feuer und Flamme. Doch kaum ist sie im idyllischen Alpenstädtchen angekommen, da wird ihr klargemacht, dass es dort eine harte Regel gibt.
3: Interne und Externe mischen sich nicht.
4: Wir, die Internen vom Internat... Und die Externe und im Dorf.
5: Shit, Externe.
1: Die Stadtkinder im Internat und die Externe aus diesem ländlichen Ort, die mischen sich nicht untereinander. Ganz im Gegenteil, sie sind verfeindet und das seit Generationen.
6: Wie ihr wisst, steht unsere Abschlussfeier bevor. Und wir haben uns überlegt, dass die Externe und Intern das Stück, das Fliegende Klassenzimmer, gemeinsam aufführen sollten.
7: Was?
1: Die Streitigkeiten sollen jetzt also endlich beiseite gelegt werden, doch das Ganze gestaltet sich alles andere als einfach.
8: Was für eine Schlacht!
9: Können wir nicht einfach mal Frieden schließen? Ist es so schwer?
10: Heben wir ab und wir schweben.
1: Ich weiß, meistens sind so Neuverfilmungen jetzt echt nicht so der Hit. Aber es könnte trotzdem doch mal eine ganz schöne Idee sein, den eigenen Kids zu zeigen, was man früher selbst so lesen musste.

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1: Mit Laura Heine und der Netflix-Serie Biohackers.
2: Synthetische Biologie macht uns von Geschöpfen zu Schöpfern. Das ist nicht nur die Zukunft der Medizin, sondern der Menschheit.
1: Bis wo darf Medizin gehen? Diese Frage ist der Aufhänger der facettenreichen Serie Biohackers. Zu Beginn der Serie lernen wir Mia als normale Studentin kennen.
3: Sie studieren Medizin an einer der besten Universitäten Deutschlands.
4: Hi, ich bin Mia.
5: Willst du Mia?
4: Normalerweise nicht vor dem Frühstück.
5: Frühstück, oh fuck, ich muss ins Bett.
1: Schnell wird aber klar, dass sie nicht ausschließlich das fachliche Interesse nach Freiburg getrieben hat. Denn Mias Vergangenheit belastet ein dunkles Geheimnis.
4: Mein Zwillingsbruder. Lorenz hat was mit seinem Tod zu tun.
1: Um herauszufinden, was damals vorgefallen ist, erschleicht sie sich einen Platz im engsten Kreis von
3: Professorin H.C. Lorenz. Unternehmerin. Visionärin.
4: Ich mach sie fertig.
1: Mia lernt den Biologiestudenten Jasper kennen und weiht ihnen ihre Pläne ein. Doch sie muss aufpassen, wem sie vertrauen kann.
4: Was weiß sie eigentlich von unserer Arbeit?
6: Nichts. Sie spioniert ihn nach.
1: Die erste Staffel ist schnell durchgeschaut. Aber keine Sorge, die zweite ist bereits draußen. Die richtigen Netflix-Junkies unter euch können sich also direkt beide am Stück gönnen.

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1: mit Anne Pagel und Sandman.
2: Eure Wachwelt wird von Träumen gebildet. Und Träumen und Albträumen, die ich erschaffe und die ich beherrschen muss.
1: Der Job vom Sandmann ist immer der gleiche. Ein bisschen Sand in die Augen, ein paar Träume erschaffen. Eigentlich easy. Aber was passiert, wenn er die Kontrolle verliert?
3: Euer Lordschaft, der Palast, das Traumreich. Nichts davon ist so, wie es war.
1: Der Sandmann wird 100 Jahre gefangen gehalten. Albträume und Träume machen, was sie wollen. Auch in der Wachwelt. Als er endlich freikommt, muss er das Chaos wieder in den Griff kriegen.
4: Meine Schöpfungen verweilen im Traumreich. Sie bringen nicht zum Vergnügen in der wirklichen Welt Sterbliche um.
1: Dafür braucht er aber seine heiligen Werkzeuge, die Insignien. Und die Suche danach ist gefährlich. Dabei trifft der Sandmann auch auf einen besonders hartnäckigen Albtraum.
3: Albträume haben in der Wachwelt nichts zu suchen.
5: Ich passe dorthin und das finde ich gut.
1: Es geht für den Herrscher der Träume buchstäblich durch die Hölle und zurück.
6: Die Frage ist, welche Macht könnten Träume in der Hölle haben?
1: Ob der Sandmann wirklich die Kontrolle über Träume und Albträume zurückgewinnt, das müsst ihr selbst herausfinden. Sandman, heute bei uns im Seriencheck.
4: Ich bin der König des Traumreiches. Des Reiches der Albträume ebenso.

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0: Mit Veronika Strobel und einem Serienmörder, der Polizei immer einen Schritt voraus ist, dem Zodiac Killer.
1: Der Zodiac Killer ist in San Francisco.
0: Die Polizei steht vor einem Rätsel, denn der Killer nimmt Kontakt mit der Polizei.

0: Mädchens am 4. Juli. Ich will, dass Sie diesen Code auf der ersten Seite Ihrer Zeitung veröffentlichen.
1: Obwohl der brandgefährliche Mörder sogar seine grausamen Taten zugibt, kann er nicht festgenommen werden.
2: Es gibt keine Beweise, Robert.
3: Was wollen Sie damit sagen? Wir haben seine Zeichen, den Abdruck des Militärstiefels, das blutige Messer.
2: Alles bloß Indizien.
1: Die Polizei dreht sich im Kreis und weiß sich nicht mehr zu helfen. Wer ist denn nur dieser super kluge und mega gefährliche Mörder?
4: Wir haben 4 Tatorte, nicht einen verwertbaren Abdruck. Dieser Fall passt in kein kriminalistisches Raster.
2: Er bricht alle Muster.
1: Was für eine verrückte Geschichte, könnte man jetzt denken. Den Zodiac-Killer, den gab es aber wirklich. In den 60er Jahren sorgte er in ganz Amerika für Angst und Schrecken.
5: Hier spricht Zodiac.
1: 160 Minuten voller Nervenkitzel. Ob und wie der Zodiac-Killer am Ende gefasst werden konnte, könnt ihr im Film Zodiac – Die Spur des Killers sehen.

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1: Mit Max Bosse und dem Netflix-Original Red Notice.
2: Ich bin euch schon lange auf der Spur. In jeder Stadt, bei jedem Coup. Jetzt, da ihr markiert wurdet, mit Red Notice, gehört ihr zu den meistgesuchten Verbrechern der Welt.
1: Wenn ihr auch schon immer wissen wolltet, ob Räuber und Gendarm auch zusammenarbeiten können, dann seid ihr bei Red Notice schon mal richtig.
3: Wie haben sie mich gefunden?
4: Sie haben William Strangs Dame mit rotem Hut aus der Tat gestohlen.
3: Sie können nicht beweisen, dass ich das war.
1: So beauftragt FBI-Agent John Hartley den Trickbetrüger Nolan Booth, um ihm bei der Suche nach der meistgesuchten Kunstdiebin der Welt zu helfen. Aber die beiden haben ein Problem, denn eigentlich können sie sich gegenseitig überhaupt nicht sehen.
2: Ich möchte, dass wir zusammen den meistgesuchten Kunstdieb der Welt fangen. Den Läufer.
5: Willkommen, Jungs. Es freut mich, Sie endlich kennenlernen zu dürfen.
1: Aber sei's drum. Die beiden straffen sich und so entsteht eine Verfolgungsjagd rund um den Globus, bei dem ihre Zielperson immer einen Schritt voraus zu sein scheint.
5: Wie läuft's denn so mit Ihrem Komplizen?
6: Wir sind Blutsbrüder.
2: Wir sind keine Blutsbrüder.
6: So, Saufbrüder?
2: Wir sind überhaupt keine Brüder.
1: Der Film lebt von seinem sympathischen Humor und einer auffällig guten Chemie zwischen Dwayne Johnson und Ryan Reynolds. Als der Film 2018 angekündigt wurde, waren direkt auch viele der großen Filmstudios interessiert. Am Schluss konnte sich aber Netflix die Rechte sichern und den Film als Netflix-Original rausbringen. Und das allein muss ja schon was heißen. Red Notice, heute bei uns im Filmcheck.
5: Wollen Sie sich erstmal umsehen oder suchen Sie etwas Bestimmtes?
2: Sie sind verhaftet.
3: Oh mein Gott, das ist der falsche Moment.

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1: Mit Marius Moch und einer Zeitreise ins Los Angeles der 60er Jahre. Hier ist Once Upon a Time in Hollywood.
2: Jetzt gibt's Ärger.
1: Dieser Film von Quentin Tarantino hat mit Leonardo DiCaprio, Brad Pitt und Margot Robbie ein echtes Star-Aufgebot zu bieten.
2: Ich liebe den Scheiß.
1: Die Story ist simpel. DiCaprio spielt einen Schauspieler, der in den 50er Jahren ein gefeierter Fernsehstar war.
2: Schauspieler müssen eine ganze Reihe gefährlicher Sachen machen.
1: Immer an seiner Seite sein Stunt-Double, gespielt von Brad Pitt.
3: Cliff soll mir ein bisschen Erleichterung verschaffen.
4: Würden Sie Ihre Arbeit so beschreiben, Cliff?
5: Ihm Erleichterung verschaffen? Ja, das kommt ungefähr hin.
1: Aber die beiden müssen feststellen, dass sich Hollywood in den 60er Jahren verändert und sie nicht mehr ganz ins System passen.
6: Es ist offiziell, alter Freund. Ich bin jetzt out.
1: Jetzt versuchen die beiden, ihre Karriere irgendwie zu retten. Ob das gelingt, bleibt abzuwarten.
7: Hey, du bist Rick Superstar Dalton. Vergiss das nie.
1: Und wie es für Tarantino üblich ist, kommt es auch in diesem Film wieder zu jeder Menge Action.
8: Jemand frittiertes Sauerkraut bestellt!
1: Für Fans von Tarantino und dem Kino der 60er Jahre ist der Film absolut perfekt.

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1: Was macht eigentlich so einen perfekten Burger aus? Leckeres Fleisch, knackiger Salat oder ein fluffiges Brot? Na, ist euch jetzt auch das Wasser im Mund zusammengelaufen? Ich bin Marius Moch und heute gibt es ein Dinner der ganz besonderen Art. Wir reden über den Film The Menu.
2: Dieser Abend wird der Wahnsinn.
1: Feinschmecker Tyler lädt seine Freundin zu einem teuren Abendessen auf eine abgelegene Insel ein.
3: In den nächsten Stunden werden sie Salz, Eiweiß und manchmal auch ganze Ökosysteme zu sich nehmen.
1: Im Mittelpunkt des Abends ein perfektionistischer Starkoch.
4: Er ist nicht nur ein Koch, er ist ein Geschichtenerzähler.
5: Das Spiel ist zu erraten, welches Überthema das gesamte Menü wohl haben wird. Erfährt man erst am Schluss.
1: Jedes Gericht wird für die Gäste zum Highlight, aber das Essen wird an diesem Abend nicht mehr länger im Mittelpunkt stehen.
6: Was läuft hier für eine Scheiße?
7: Das ist nur Theater, Bühnenzauber.
1: Die Gäste sind auf der Insel gefangen und der Koch hat noch etwas ganz anderes im Sinn.
3: Dieses Menü, diese Gästeliste, dieser ganze Abend folgt einer peinlich genauen Planung.
1: Wie kommen die Gäste von der Insel und was hat der beschriebene Burger mit der ganzen Geschichte zu tun? Wer hungrig ist, das zu erfahren, sollte sich The Menu unbedingt anschauen.

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1: Mit Marius Moch und heute gibt es schnelle Autos, laute Motoren und den Geruch von Benzin. Ich nehme euch mit zum 24-Stunden-Rennen von Le Mans. Denn da spielt auch der Film, den ich euch heute vorstellen möchte, Le Mans 66 oder auch Ford vs. Ferrari.
2: Wir werden Ferrari in Le Mans beerdigen.
1: Doch worum geht's? Mitte der 60er Jahre bekommt Carroll Shelby einen speziellen Auftrag von Ford. Er soll ein Auto bauen, das Ferrari in Le Mans schlagen kann.
3: Angenommen, Henry Ford der II. Will den besten Rennwagen bauen, den die Welt je gesehen hat, um die 24 Stunden von Le Mans zu gewinnen. Was braucht er dafür?
1: Doch nur ein schnelles Auto zu bauen, reicht nicht.
4: Es geht nicht um Geschwindigkeit. Sie brauchen einen Vollblut-Rennfahrer hinterm Lenkrad. Das ist Ken Miles.
1: Nach anfänglichen Zweifeln kann sich Shelby durchsetzen und Rennfahrer Ken Miles wird Pilot des neuen Ford GT.
5: Du willst ein Auto bauen, das Ferrari besiegen kann. Mit einem Ford.
1: Gemeinsam entwickeln sie den Ford immer weiter und machen ihn startklar für die 24 Stunden von Le Mans.
6: Bereit?
7: Ich wurde bereit geboren, Mr. Shelby. Vollgas.
1: Der Film basiert auf wahren Ereignissen und wurde 2020 auch mit 2 Oscars ausgezeichnet. Wer herausfinden möchte, wer das Rennen für sich entscheiden kann, sollte schnell einsteigen und sich bereit machen für Le Mans 66.

0: mit Cedric Kunz und Sex, Drugs and Party. Das beschreibt Babylon Rausch der Ekstase wohl perfekt.
1: Ich glaube, was wir hier in Hollywood haben, ist hohe Kunst. Es ist
2: Partyzeit, Funkelschwänze!
3: Wenn du überall hingehen könntest, wo immer du willst, wohin wärst du?
4: Ich wollte immer Teil von etwas Größerem sein.
2: Ja!
5: Es geht los!
0: Ausufernde Partys, kokaingeputschte Sexorgien mit nackten Untoten, all das verspricht dieser Film.
2: Diese Schlampe hat sich meine Szene unter den Nagel gerissen. Sie hat sich heiß auf die Nippe, nur damit man sie beschleicht.
3: Ich mache ein Eis auf meine Nippe, die sind von Natur aus so.
0: Also ihr merkt schon, der Film hat einen sehr, sehr düsteren Humor, zeigt aber eben auch, wie es in den 20er Jahren in Hollywood eben so war. Und wie schnell es für manche dann auch wieder bergab gehen kann.
6: Es gibt ein neues Bewusstsein. Die Menschen legen Wert auf Moral.
3: Ich habe nichts anderes getan, als die Menschen zu enttäuschen, mein Leben lang. Aber ich bin aus eigener Kraft hier, nicht dank denen.
0: Es ist die Geschichte von zu krassem Ehrgeiz, ausgelassener Dekadenz und ausschweifender Verderbtheit. Mit einigen Stars, aber mit 3 Stunden Länge auch ein richtiger Brocken.

0: Way of Water. Avatar 2 spielt mehr als ein Jahrzehnt nach den Ereignissen aus Aufbruch nach Pandora und erzählt die spannende Geschichte der Familie Sully.
1: Der Weg des Wassers verbindet alle Dinge. Vor deiner Geburt und nach deinem Tod.
0: Die Protagonisten des ersten Teils haben nämlich eine Familie gegründet, werden jedoch gezwungen, ihre Heimat zu verlassen, als die Invasoren von der Erde zurückkehren. Der Großteil der Konflikte spielt sich dabei in den Ozeanen von Pandora ab und zeigt tolle Unterwasserkämpfe.
2: Eins weiß ich, wohin wir auch gehen. Diese Familie ist unsere Festung.
0: Im Vergleich zum Vorgänger hat man CGI-technisch einen Riesensprung gemacht und somit zeigt Avatar 2 ein atemberaubendes Bildabenteuer.

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1: Mit Cedric Kunz und jetzt einem Film über Basketballlegende Michael Jordan und seinen berühmten Schuh, Air, der große Wurf.
2: An Nike ist nichts Cooles.
3: Du brauchst also ein wirklich überzeugendes Argument.
4: Ich kann ihm die eine Sache nennen, in der wir absolut konkurrenzlos sind. Unsere Basketballsparte ist echt beschissen.
3: Klingt nicht so überzeugend.
1: Worum geht's? Anfang der 80er Jahre ist Nike-Mitarbeiter Sonny Vaccaro davon überzeugt, dass seine Firma das aufstrebende Basketballtalent Michael Jordan unter Vertrag nehmen sollte. Doch sein Boss, Nike-Gründer Phil Knight, ist skeptisch.
4: Gut, es ist riskant. Es war auch riskant, als du Sneaker aus dem Kofferraum deines Plymouth verkauft hast. Ändere das jetzt nicht.
5: Für einen Neuling?
4: Ja.
5: Der in der NBA noch kein einziges Spiel hatte.
4: Das ist buchstäblich die Definition von Neuling, ja.
1: Die Zeit drängt, denn auch Adidas will Jordan haben.
4: Ich brauche den besten Basketballschuh, den es jemals gegeben hat.
6: Für welchen Spieler?
4: Michael Jordan.
1: Am Ende ist es eine spannende Sportstory, verpackt in einem unterhaltsamen Business-Deal, der bis heute die Schuhwelt auf den Kopf stellt.
7: Ich glaube an ihren Sohn. Ich glaube, er ist die Zukunft. Seine Geschichte, die bringt uns dazu, fliegen zu wollen. Aber ein Schuh ist mein Schuh.
8: Bis mein Sohn ihn anzieht.

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1: Mit Cedric Kunz und dem emotionalen Nachfolger von Black Panther. Nach dem viel zu frühen Tod von Schauspieler Chadwick Boseman und damit dem Hauptdarsteller des ersten Teils musste das Team um Regisseur Ryan Coogler einen anderen Weg finden. Doch worum geht's? Nach dem Tod von König T'Challa kämpfen die Protagonisten noch immer mit dem größten Verlust.
2: Nur vollends gebrochene Menschen können große Anführer sein.
1: Während Wakanda also trauert und sich bemüht, das nächste Kapitel aufzuschlagen, braut sich in der Unterwasserwelt etwas zusammen.
3: Seine Leute nennen ihn nicht General oder König. Sie nennen ihn Kukulkan, den gefiederten Schlangengott. Ihn umzubringen könnte zu ewigem Krieg führen.
1: Mit etwas Unterstützung stellen sich die Helden also gegen die lauernde Gefahr. Wie auch schon Teil 1 ist auch der Nachfolger der Black Panther-Reihe ein atemberaubendes, bildgewaltiges Spektakel.

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1: Mit Cedric Kunz und einem Mann namens Otto. Nein, es geht natürlich hier nicht um den fröhlichen Ostfriesen. Ganz im Gegenteil sogar. Otto ist ein mürrischer und isoliert lebender Witwer, der mit seiner ständigen Überkorrektheit den Nachbarn so richtig auf die Nerven geht.
2: Hey Otto!
3: Nein! Passen Sie bloß auf, dass Ihre kleine Ratte nicht wieder in meinen Vorgarten pisst.
2: Ignorieren, Prinz. Er hat keine Ahnung, wer das war.
3: Tja, einer von euch beiden war's.
1: Zumindest so lange, bis eine neue, richtig lebhafte Familie ins Nachbarhaus einzieht.
3: Ich habe neue Nachbarn.
4: Ciao!
3: Trockliger Ehemann.
1: Kein Wunder, Otto ist natürlich erstmal wenig davon begeistert. Vor allem, weil die junge Mutter Marisol ihn immer wieder auf die Nerven geht.
2: Ich habe Ihnen Essen mitgebracht.
3: Okay. Tschüss.
2: Sind Sie immer so unfreundlich?
3: Ich bin nicht unfreundlich.
2: Okay, sind Sie nicht. Jedes Ihrer Worte ist wie eine warme Umarmung.
1: Doch gerade die beiden kleinen Kinder lassen Otto mit der Zeit nach und nach aufweichen.
5: Hallo. Wie heißt du?
3: Otto?
5: O-T-T-O. Ich bin Abby, O-T-T-O.
1: Ein Film über einen Rentner, der erst jetzt so richtig anfängt, sich der Welt zu öffnen. Und falls ihr euch jetzt denkt, Moment mal, die Story kenne ich doch. Jo, wahrscheinlich vom Oscar-nominierten Film Ein Mann namens Oaf. Aber der Film ist trotzdem keine billige Nachmache, sondern hat seinen ganz eigenen Stil.

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1: Mit Cedric Kunz und dem Comeback von Brendan Fraser. Wir kennen ihn ja noch aus Die Mumie oder Tintenherz. Lange Zeit war bei ihm dann aber erstmal Schluss, da er unter Depressionen litt. Und dann kam The Whale, ein Drama, wo er den 270 Kilo schweren Charlie spielt.
2: Wieso bist du so fett?
3: Jemand, der mir nahe stand, ist gestorben und das hat mir zu schaffen gemacht.
1: Er ist wegen seines extremen Übergewichts gesundheitlich stark angeschlagen und will sich jetzt nach Jahren der Stille seiner Tochter Ellie wieder annähern.
3: Du bist ein toller Mensch, Ellie. Ich könnte mir keine unglaublichere Tochter wünschen.
2: Versuchst du gerade, einer Vater zu machen?
3: Wer hätte mich schon gern als Teil seines Lebens?
1: Charlies Leben ist ein reiner Charme. Selbst zum Pizzaboten kommt er nicht vor die Tür. Sein größter und auch eigentlich einziger Wunsch ist es, vor seinem Tod sicherzustellen, dass es Ellie gut gehen wird.
3: Ich habe Angst, dass sie vergessen hat, was für ein wundervoller Mensch sie ist. Ich will nur, dass sie eines Tages ein gutes Leben hat, in dem ihr Menschen wichtig sind und dass sie zufrieden dabei sein wird. Ich will wenigstens eine Sache in meinem Leben richtig gemacht haben.
1: Das Drama ist eine Lehrstunde in Empathie und Menschlichkeit und von Anfang bis Ende absolut mitreißend. Brendan Fraser hat dafür mehr als verdient seinen ersten Oscar bekommen.

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1: Mit Max Tröger und einem der erfolgreichsten deutschen Filme aller Zeiten. Im Westen nichts Neues basiert auf dem gleichnamigen und weltbekannten Buch von 1928, geschrieben von Erich Maria Remarque. Paul Bäumer und seine Mitschüler sind voller Stolz für das Vaterland und wollen das im Krieg an der Front beweisen.
2: Paul Bäumer, möchten wir nicht loslegen.
3: Sind jetzt an der Westfront.
1: Schnell wird klar, es geht nicht um Ehre, sondern ums reine Überleben. Der Stolz verschwindet nach und nach und entwickelt sich immer mehr zur Angst.
4: Wieder mehr als 40.000 Tote allein in den letzten Wochen.
5: Es ist vorbei.
1: Die Brutalität des Krieges wird deutlich und lässt nur erahnen, wie furchtbar es für die Soldaten im Schützengraben gewesen sein muss.
6: Ich habe Angst vor dem, was kommt.
7: Wir vermissen meine Kameraden!
1: Allerdings verzichtet der Film dabei auf übertriebene Gewaltszenen. Die brutale Realität des Krieges wird uns auf besondere Art und Weise gezeigt und berührt einen.
8: Du musst jetzt tapfer sein. Für die, die es nicht geschafft haben.
1: Im Westen nichts Neues bringt das Grauen aus den Gräben ins Wohnzimmer und verdeutlicht die Sinnlosigkeit des Krieges. Als Zuschauer wird man in die Szenerie gezogen und kann hautnah die Emotionen der Charaktere miterleben. Die Verfilmung des deutschen Regisseurs überzeugt auf ganzer Linie. Deshalb konnte der Film bei den amerikanischen Filmpreisen gleich 4 Oscars gewinnen. Das ist Rekord für einen deutschen Film und absolut verdient. Der Film ist ein klarer Tipp und absolut sehenswert.

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1: Niemand wusste, dass er in Frankreich ist. Wir müssen ihn finden.
2: Ich habe den richtigen Mann dafür. Er arbeitet seit 20 Jahren für uns. Du kannst ihn aktivieren.
3: Adam Franco ist ein Undercover-Agent der französischen Regierung. Er ist dafür zuständig, die Drecksarbeit zu erledigen. Wo auch immer nötig. Gerade erst zurück vom letzten Auftrag im Ausland bekommt er schon den nächsten. Er soll eine Mafia-Organisation infiltrieren, um einen angeblich bevorstehenden Terroranschlag zu verhindern.
2: Ein sudanesischer Kriegsfürst. Er hat sich radikalisiert und hat Victor Pastor kontaktiert. Wir nehmen an, dass er ihn bei der Planung seines nächsten Attentats unterstützt. Wir schleusen dich in seine Organisation ein.
3: Für einen Mann, oder wie seine Feinde und Vorgesetzten ihn nennen, eine Maschine wie ihn, ein leichtes. Womit er nicht gerechnet hat, er freundet sich mit dem jüngsten Sohn des Mafiabosses an.
4: Wir gehen in den Zoo. Fährst du uns?
5: Jean-Latour wurde entführt. Die bringen ihn um.
3: Die Moral des Agents wird auf die Probe gestellt. Dabei spielen seine Vergangenheit und sein Werdegang eine entscheidende Rolle und schnell verschwimmen die Grenzen zwischen Gut und Böse.
6: Mir geht seit gestern dein Name nicht mehr aus dem Kopf. Adam Franco.
3: Regierungsintrigen werden aufgedeckt und Methoden hinterfragt. Wer ist in diesem Szenario wirklich der Böse und wer das Opfer?
2: Du hast dem Tod ins Auge gesehen. Wie fändest du es, wenn das nie passiert wäre?
3: An der Seite des französischen Undercover-Agents erleben wir geladene Action und spannende Kämpfe, gestützt von einer tiefgründigen Hintergrundstory, die die dunklen Seiten der Regierungspolitik hinterfragt. Der Film hat eine sehr spannende Storyline und in seinen 2 Stunden Spielzeit kommt nicht einmal der Gedanke, etwas anderes zu tun, als Adam durch diesen Auftrag zu begleiten. Dabei erinnert der knallharte Agent an den Terminator. Für Action- und Thriller-Fans ein Must-Watch.

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1: Mit Cedric Kunz und einem Film mit Nicolas Cage. Genauer gesagt ist es sein Film Nummer 111. Und was war da nicht schon alles dabei? Dramen, Actionfilme, Liebesschnulzen und jetzt mit Renfield mal wieder eine Gruselkomödie.
2: Renfield, bring mir unschuldige Opfer. Ich will eine Handvoll Nonnen, eine Busladung Cheerleader.
3: Und ich will einfach wieder ein normales Leben.
1: Renfield ist der Name der Hauptfigur und der ist eben der Handlanger des großen Draculas. Dass das nicht immer so einfach ist, ich glaube, das könnt ihr euch auch gut vorstellen.
3: Entschuldigen Sie die Störung. Alles okay? Ich halte das nicht aus. Ich muss aus einer toxischen Beziehung raus.
1: Er begibt sich daraufhin in eine Selbsthilfegruppe und versucht so sein Leben selbst in die Hand zu nehmen. Und dadurch folgt ein Kampf gegen die Zeit, um sich aus den Fängen seines Herrschers zu befreien.
4: Manche nennen mich den Finsteren, andere den Herrn des Todes. Doch für die meisten bin ich Dracula.
3: Okay, offenbar haben wir es hier mit etwas mehr als nur Narzissmus zu tun.
1: Übrigens, mit seiner Rolle als Dracula wird Nicolas Cage ein Jugendtraum erfüllt. Er wollte nämlich immer entweder mal Captain Nemo, Superman oder eben Dracula spielen. Und man muss echt sagen, den Vampirboss verkörpert er auch wirklich grandios. Aber es ist halt so, wagt man es, Horror mit Humor zu verbinden, wird man natürlich schnell mit Scary Movie verglichen. Und daran kommt es einfach bei Weitem nicht ran.

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1: Begrüßen Sie mit mir die beste Band der Welt. Und hier

0: Racing-Fans oder eben auch Gaming-Nerds wie mich. Ich habe ja auch einen Racing-Seat mit Lenkrad und VR-Brille zu Hause. Und ihr könnt mir sagen, was ihr wollt. Aber jeder, der das schon mal gemacht hat, der träumt doch davon, sowas mal in echt auszuprobieren. Ja, und am Ende geht es auch genau darum im Film Gran Turismo.
1: Jan, ständig spielst du Videogames und jagst verrückten Träumen von Rennwagen nach.
2: Dad, du hast doch immer gesagt, wir sollen das tun, was wir lieben.
1: Ist dir klar, was Rennwagen kosten? Sieh dich um. Das ist nicht unsere Welt, mein Sohn.
0: Gut, der junge Jan Mardenborough ist wahrscheinlich ein bisschen besser als ich an der Konsole, gewinnt nämlich im Spiel einen Wettbewerb nach den anderen und erhält dadurch auch die Chance, ein professioneller Fahrer auf echtem Asphalt zu werden.
3: Die besten Gran Turismo-Spieler auf der Welt kriegen die Chance, sich im Profi-Rennsport zu beweisen.
2: Alter, das ist echt.
4: Mal im Ernst. Glaubst du wirklich, dass du einen Jungen, der in seinem Kinderzimmer Videogames spielt, in eine Rakete setzen kannst, die 320 Sachen fährt? Die Karre wird ihn komplett zerlegen.
0: Und ab da an gibt's mir zumindest so ein bisschen Eddie wie Eagle oder auch Cool Running Vibes. Jetzt nicht unbedingt, weil der E-Sportler schlecht ist. Nee, keineswegs, sondern weil er von seinen Konkurrenten fast ausnahmslos halt nur belächelt wird.
5: Die anderen Fahrer werden dich hassen.
2: Upsi. Alter, was ist dein Problem?
6: Ist Teil des Spiels, nennt man Rennsport.
7: Verpasst du die Ideallinie im Game, fängst du von vorne an. Verpasst du sie auf der Strecke, kannst du sterben.
0: Und ob er es jetzt schafft, sich in der echten Motorsportwelt durchzusetzen, das lasse ich jetzt nochmal offen. Was ich aber sagen kann, mit David Harbour, den wir ja auch als Chief Jim Hopper aus Stranger Things kennen, oder auch Orlando Bloom, ist der Film richtig stark besetzt. Also mindestens mal für alle Spiele-Nerds wie mich und auch alle Motorsportfans ist es da fast schon ein Muss, mal reinzuschauen. Und das alles übrigens auch based on a true story.

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1: Erinnert ihr euch noch an die Grundstory von Spider-Man? Da wird ja die Hauptfigur von einer Spinne gebissen und hat plötzlich außergewöhnliche Fähigkeiten. Ja, und damit ist dann auch so ziemlich die Grundstory von Blue Beetle erzählt.
2: Was zum Teufel ist das?
3: Ich glaube, es mag mich.
4: Du bist in dein Gesicht!
1: Nur ist es halt hier keine Spinne, sondern ein uralter außerirdischer Käfer, der den Teenager Jamie Reyes als Wirt auswählt. Der bekommt dadurch eine Hightech-Rüstung und eben wie Spider-Man quasi Superkräfte.
5: Es heißt Scarabée. Es ist eine Art Weltvernichtungswaffe. Es beschützt seinen Wirt. Manchmal tut es, was du willst und manchmal auch nicht.
3: Ich glaube, ich habe einen Bus zerteilt.
1: Er wird zum Superhelden Blue Beetle, was im ersten Moment echt cool klingt, bis Jamie dann auffällt, dass auch noch weitere Interessenten hinter seinem mächtigen Exoskelett her sind.
6: Der Scarabeus hat dich auserwählt. Aber er gehört mir.
7: Die Liebe zu deiner Familie macht dich schwach.
1: Also, auch wenn die Grundstory förmlich nach Spider-Man schreit, ist es keineswegs wie sein DC-Pendant. Blue Beetle ist ein witziger Superheldenfilm für zwischendurch, wie ich finde, nicht mehr und auch nicht weniger. Also, falls ihr für heute Abend noch keinen Film habt, ruhig mal reinschauen.

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1: Und jetzt für euch die drei größten Rocksongs aus dem Jahr 1996.
2: Platz 3.
1: Auf Platz 3 Meredith Brooks und Bitch. Der Song wurde trotz seiner provokanten Lyrics und des kontroversen Titels ein weltweiter Hit und später ja auch zu einer Art Empowerment-Hymne für Frauen, weil er eben die ganzen verschiedenen Facetten der weiblichen Identität thematisiert.
3: Yeah.
2: Platz 2.
1: Da haben wir Oasis mit Don't Look Back in Anger. Noel hat den Song eigentlich für Liam geschrieben, damit dieser ihn singt, aber spontan hatte sich dann doch während der Aufnahmen einfach umentschieden, den Gesang selbst zu übernehmen und damit wurde es zu einem der ganz wenigen großen Oasis-Hits, bei dem eben Noel und nicht Liam als Leadsänger auftrat. Auf Platz 1 im Jahr 1996 der Song von James Hetfield, der über den Krebs seines Vaters handelt. Metallica mit Until It Sleeps.

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1: Und jetzt für euch die drei größten Rocksongs aus dem Jahr 1997.
2: Platz 3.
1: Und da starten wir direkt mal mit einem richtig gefährlichen Song, nämlich Aerosmith und Falling in Love. Warum jetzt gefährlich? Naja, Steven Tyler ist mal während eines Konzertes, als er eben genau diesen Song performt hat, von der Bühne runtergefallen und hat sich dabei das Knie gebrochen.
2: Platz 2.
1: Der nächste Song, der war fast weltweit ein riesiger Erfolg und doch hat The Verve kaum einen Cent damit eingenommen. Die Einnahmen, die gingen nämlich nicht an sie, sondern fast vollständig an ein anderes Plattenlabel. Auf Platz 2, Bittersweet Symphony.
2: Platz 1.
1: Wenn der Drummer von Nirvana und der Sänger von den Foo Fighters, also Dave Grohl, sagt, es sei der beste Song, den er je geschrieben hat, dann hat es schon einen Grund, warum dieser Song eben auf Platz 1 im Jahr 1997 landet, die Foo Fighters mit Everlong.

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1: Und jetzt für euch die drei größten Rocksongs aus dem Jahr 1998.
0: Platz 3.
1: Wir starten mit einem Song, der damals auch einen Grammy gewonnen hat. Lenny Kravitz sagte nur darüber, Menschen können sich mit dem Song identifizieren, weil er von Fliegen in eine andere Welt spricht, in der alles besser ist. Lenny Kravitz, Fly Away. Einer der geilsten Punk-Rock-Songs aller Zeiten, The Offspring mit Pretty Fly for White Guy auf Rang 2.
0: Platz 1.
1: Für mich bis heute eine der schönsten Rockballaden der Musikgeschichte. Geschrieben für den Film Armageddon, Aerosmith mit I Don't Want to Miss a Thing.

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1: Und jetzt für euch die drei größten Rocksongs aus dem Jahr 1999.
0: Platz 3.
1: Wir starten mit Creed und Higher. Der Song hat sich für insgesamt 17 Wochen auf Platz 1 der Mainstream-Rockcharts gehalten.
0: Platz 2.
1: Auf Platz 2 ein richtig geiler Song mit einem wirklich witzigen Musikvideo. Wer das noch nicht gesehen hat, den kann ich nur empfehlen, da mal reinzuschauen. Die Foo Fighters mit Learn to Fly.
0: Platz 1.
1: Genau so geht Punkrock. Bis heute einer der ikonischsten Songs aller Zeiten und damit zu Recht auf Rang 1 im Jahr 1999. Blink 182, All the Small Things.

ich habe euch etwas mitgebracht.

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1: Und jetzt für euch die drei größten Rocksongs aus dem Jahr 2000.
2: Platz 3.
1: Wir starten mit With Arms Wide Open von Creed. Sänger Scott Stapp hat den Song geschrieben, nachdem er erfahren hatte, dass er Vater werden würde. Der Song sollte also einfach so ein bisschen seine Freude und seine Hoffnung für sein ungeborenes Kind ausdrücken.
2: Platz 2.
1: Deutlich düsterer ist da der nächste Song, Last Resort von Papa Roach. Der geht nämlich unter anderem auch um das Thema Selbstmord.
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2: Platz 1.
1: Nicht zu schlagen im neuen Jahrhundert, also im Jahr 2000, war dann Californication von den Red Hot Chili Peppers.

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1: Und jetzt für euch die drei größten Rocksongs aus dem Jahr 2003.
0: Platz 3.
1: Wir starten mit der australischen Band Jet und Are You Gonna Be My Girl?
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0: Platz 2.
1: Ich bin ganz ehrlich, ich habe mich echt schwer mit Platz 1 und 2 getan. Super nah beieinander, aber eben ganz knapp dahinter jetzt auf Platz 2. Numb von Linkin Park.
0: Platz 1.
1: Am Ende habe ich mich wahrscheinlich für diesen Song auf Platz 1 entschieden, weil er eben auch für so vielen Sportevents immer wieder gespielt wird. Aber come on, dieses Gitarrenriff ist einfach legendär. Seven Nation Army, The White Stripes.

0: jetzt für euch die drei größten Rocksongs aus dem Jahr 2004.
1: Platz 3.
0: Wir starten mit einem der größten Songs von Papa Roach, nämlich Getting Away with Murder.
1: Platz 2.
0: Platz 2 hat damals sogar einen Grammy für die beste Rock-Performance gewonnen, U2 mit Vertigo.
1: Platz 1.
0: Nicht zu schlagen in diesem Jahr dann aber der Titelsong von einem der geilsten Punkrock-Alben der Musikgeschichte, American Idiot, Green Day.

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1: Und jetzt für euch die drei größten Rocksongs aus dem Jahr 2006.
2: Platz 3.
1: Der Beweis, dass Funk, Elektro und Rock eben auch gut zusammen funktionieren können. Muse mit Supermassive Black Hole.
2: Platz 2.
1: Von den einen geliebt, von den anderen gehasst. Nickelback mit Rockstar.
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2: Platz 1.
1: Nicht zu schlagen, auch in diesem Jahr wieder einmal die Red Hot Chili Peppers. Und die haben in diesem Jahr auch schon wieder so gute Songs herausgebracht. Zum Beispiel ja auch Snow. Aber der größte Klassiker für mich war dann eben doch Danny California. Yeah.

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0: für euch die drei größten Rocksongs aus dem Jahr 2007.
1: Platz 3.
0: Im Musikvideo haben wirklich echte Affen mitgespielt, die als Regisseure und Crewmitglieder des Videos fungieren. Fall Out Boy mit Thanks for the Memories.
1: Platz 2.
0: Auf Platz 2 ein Song, wo sich Chester Bennington und Mike Shinoda lange unsicher waren, ob der wirklich gut ist. Sie waren sogar kurz davor, den ganzen Song zu löschen, haben ihn dann am Ende aber doch veröffentlicht. Linkin Park mit What I've Done.
1: Platz 1.
0: Nicht zu schlagen im Jahr 2007 dann aber die Foo Fighters mit The Pretender. Dave Grohl schrieb den Songtext damals als eine Art Reaktion auf Menschen, die eben nicht authentisch sind.

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1: Und jetzt für euch die drei größten Rocksongs aus dem Jahr 2008.
2: Platz 3.
1: Auf Platz 3, so ein bisschen der inoffizielle Nachfolger von One aus dem Jahr 1988, Metallica mit The Day That Never Comes.
2: Platz 2.
1: Es lebe das Leben. Viva la vida. Coldplay auf Platz 2.
2: Platz 1.
1: Auf Platz 1 aber ein Song, der einfach zum Mitsingen, zum Mittanzen, zum Mitgrölen animiert. You Somebody, die Kings of Leon. 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
1: Heute mit der legendärsten Straße der Welt, die die größte Band der Welt hervorbrachte. Die große Freiheit auf St. Pauli. Love, love me do. 1962, im November, spielten vier langhaarige Beatniks aus Liverpool im Star Club, wo ihr Stern aufging. Die Beatles. Was viele gar nicht wissen, die Jungs bekamen so gut wie keine Gage und wohnten in der großen Freiheit Nummer 29 bei Alfons und Gretel Jankowiak. Als sie eines Abends ihr Bier nicht mehr bezahlen konnten, da gab es keinen Rauswurf, sondern einen Bierdeckel für die Schulden von Papa Alfons und am nächsten Morgen trotzdem noch Mettbrötchen von Mama Gretel. John, Paul, George und Ringo machten Riesenkarriere und konnten ihren Deckel dann auch locker bezahlen. Bekannt wurde die große Freiheit aber schon vorher. Angelegt bereits im Jahr 1610 im Stadtteil Altona kam ihr Name von der außergewöhnlichen Religions- und Handelsfreiheit, die damals im Stadtteil St. Pauli herrschte. Mittelpunkt ist daher auch die katholische St. Josefskirche, die eben mittendrin steht. Direkt gegenüber ist mittlerweile ja die Transenbar von Olivia Jones und die haben sich mal aus Versehen in den Funkkanal der Kirche geschaltet und so erschallte mitten im Gottesdienst dann Folgendes.
2: So, jetzt immer rinn in Puff, ich hoffe ihr seid alle geil.
1: 1944 kam der legendäre Hans-Albers-Streifen Große Freiheit Nummer 7 in die Kinos und brachte der Straße, der Reeperbahn insgesamt und auch der ganzen Szene nochmal einen Riesenschub.
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1: Heute mit einem Multitalent sondergleichen. Ein Mann, der in vielen Bereichen Weltklasse war, vieles erschaffen hat und den trotzdem kaum einer kennt. Klaus Voormann. 1965 fängt alles an. Er sitzt nach durchzechter Nacht in seiner Badewanne in der Küche seiner Wohnung in London. Dort hatte er 4 Jahre vorher 4 Typen mit komischer Frisur kennengelernt und mit ihnen viel unternommen. Und einer von denen rief ihn jetzt an. Hey Klaus, hier ist John. Hast du eine Idee für das Cover von unserem neuen Album? Dieser John war natürlich John Lennon und Klaus Voormann war Grafiker. Er gestaltete für sie also das Artwork für ihr neues Album Revolver. Die vielen Gesichter der Beatles, die aus wieder anderen Gesichtern herauskommen. Dafür bekommt er 1967 als erster Deutscher überhaupt den Grammy. Aber das ist nur eine Seite des in Berlin geborenen Kreativkopfs. Er erfand sein eigenes Instrument, die Votar. Eine Gitarre mit 8 Saiten, die sowohl die Bandbreite einer Ebengitarre als auch die eines Basses wiedergeben kann. Denn Klaus war nicht nur Grafiker, er zupfte eben auch den Bass, und zwar für Manfred Mann's Earth Band. Nur mit Preisen, da hat das nicht so. Den Echo für sein Lebenswerk gab er aus Protest gegen die Auszeichnung für die Rapper Farid Bang und Kollega und ihre antisemitischen Texte zurück, und sein Grammy ist ihm auch runtergefallen und kaputt gegangen. In seinem Atelier-Garage ist eine Schublade wie folgt beschriftet: Grammy 67, alle Teile. Klaus Voormann, Grafiker, Bassist, Produzent, Instrumentenerfinder und erster Deutscher in der Geschichte, der einen Grammy bekam, auch wenn er jetzt kaputt ist. Der 5. Beatle ist Deutschlands erstes Multitalent.
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1: Heute mit einer der größten Musiksensationen der Nachkriegsgeschichte. Udo Lindenberg spielt im Palast der Republik in der DDR.
2: Entschuldigen Sie, ist das der Sonderzug nach Pankow? Ich muss mal eben dahin.
1: Eine Geschichte, die um die Welt ging, die Vor- und auch Nachspiel hatte. Der Friedensrocker der BRD hatte satte 8 Jahre darum gekämpft, endlich auch in der DDR auftreten zu dürfen. Aber die Stasi machte ihn im Gegenteil zur Persona non grata, als er aus Protest über die jahrelange Ablehnung mal so richtig auf den Putz haute.
2: Bist du denn wirklich so ein sturer Staat?
1: Aber dann spielt ihm die Geschichte in die Karten. Der Kalte Krieg wurde 1983 noch ein bisschen kälter, als die NATO beschloss, Erstschlagraketen auf dem Boden der BRD zu platzieren. Lindenberg demonstrierte offen dagegen und stellte sich damit indirekt auf Seiten der DDR.
3: Weg mit all dem Raketenstopp!
1: Und so kam Udo Lindenberg am 25. Oktober 1983 mit einem weißen BMW-Coupé über den Grenzübergang Invalidenstraße in den Osten. Und nach 4 Songs war dann auch schon wieder Schluss. Jedenfalls mit Singen. Aber der Panikgeneral schnappte sich nochmal das Mikro und versaute sich die versprochene Tour im Sommer mit nur einem Satz.
4: Nirgendwo wollen wir auch nur eine einzige Rakete sehen. Keine Pershings und keine SS-20.
1: Ja, damit setzte er die sowjetischen SS-20 nämlich mit den Angriffsraketen Pershing der NATO gleich. Ein unverzeihlicher Fehler. Udo wurde direkt nach dem Konzert wieder zur Persona non grata auf dem Boden der DDR erklärt. Aber der Abend des 25. Oktober 1983 blieb für die Ewigkeit. Ein westdeutscher Friedensaktivist rockt den Osten.
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1: mit Max Tröger und einem der erfolgreichsten deutschen Filme aller Zeiten. Im Westen nichts Neues, basiert auf dem gleichnamigen und weltbekannten Buch von 1928, geschrieben von Erich Maria Remarque. Paul Bäumer und seine Mitschüler sind voller Stolz für das Vaterland und wollen das im Krieg an der Front beweisen.
2: Paul Bäumer,
3: ich möchte noch nicht loslegen.
4: Wir sind jetzt an der Westfront.
1: Schnell wird klar, es geht nicht um Ehre, sondern ums reine Überleben. Der Stolz verschwindet nach und nach und entwickelt sich immer mehr zur Angst.
5: Wieder mehr als 40.000 Tote allein in den letzten Wochen.
6: Es ist vorbei.
1: Die Brutalität des Krieges wird deutlich und lässt nur erahnen, wie furchtbar es für die Soldaten im Schützengraben gewesen sein muss.
7: Ich habe Angst vor dem, was kommt.
1: Allerdings verzichtet der Film dabei auf übertriebene Gewaltszenen. Die brutale Realität des Krieges wird uns auf besondere Art und Weise gezeigt und berührt einen.
8: Du musst jetzt tapfer sein. Für die, die es nicht geschafft haben.
1: Im Westen nichts Neues bringt das Grauen aus den Gräben ins Wohnzimmer und verdeutlicht die Sinnlosigkeit des Krieges. Als Zuschauer wird man in die Szenerie gezogen und kann hautnah die Emotionen der Charaktere miterleben. Die Verfilmung des deutschen Regisseurs überzeugt auf ganzer Linie. Deshalb konnte der Film bei den amerikanischen Filmpreisen gleich 4 Oscars gewinnen. Das ist Rekord für einen deutschen Film und absolut verdient. Der Film ist ein klarer Tipp und absolut sehenswert.

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1: Na, wer von euch allen hat früher auch das fliegende Klassenzimmer gelesen? Der Klassiker von Erich Kästner aus dem Jahr 1933 wurde jetzt neu aufgelegt und verfilmt.
2: Meine Damen und Herren, freuen Sie sich auf das fliegende Klassenzimmer!
1: Und im Gegensatz zu den meisten Vorgängerfilmen oder auch zum Original spielt der Film in der Neuzeit und verzichtet dabei auf die großen Prügelszenen. Also, worum geht's? Als die 13-jährige Martina ein Stipendium für das begehrte Südtiroler Johann-Sigismund-Gymnasium bekommt, ist sie erstmal Feuer und Flamme. Doch kaum ist sie im idyllischen Alpenstädtchen angekommen, da wird ihr klargemacht, dass es dort eine harte Regel gibt.
3: Interne und Externe mischen sich nicht.
4: Wir, die Internen vom Internat... Und die Externen im Dorf.
5: Shit, Externe.
1: Die Stadtkinder im Internat und die Externen aus diesem ländlichen Ort, die mischen sich nicht untereinander. Ganz im Gegenteil, sie sind verfeindet und das seit Generationen.
6: Wie ihr wisst, steht unsere Abschlussfeier bevor. Und wir haben uns überlegt, dass die Externen und Internen das Stück, das fliegende Klassenzimmer, gemeinsam aufführen sollten.
4: Was?
1: Die Streitigkeiten sollen jetzt also endlich beiseite gelegt werden, doch das Ganze gestaltet sich alles andere als einfach.
7: Was für eine Schlacht!
8: Können wir nicht einfach mal Frieden schließen? Ist es so schwer?
9: Heben wir ab und wir schweben.
1: Ich weiß, meistens sind so Neuverfilmungen jetzt echt nicht so der Hit. Aber es könnte trotzdem doch mal eine ganz schöne Idee sein, den eigenen Kids zu zeigen, was man früher selbst so lesen musste.

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1: mit Anne Pagel und Sandman.
2: Eure Wachwelt wird von Träumen gebildet. Von Träumen und Albträumen, die ich erschaffe und die ich beherrschen muss.
1: Der Job vom Sandmann ist immer der gleiche. Ein bisschen Sand in die Augen, ein paar Träume erschaffen. Eigentlich easy. Aber was passiert, wenn er die Kontrolle verliert?
3: Euer Lordschaft, der Palast, das Traumreich. Nichts davon ist so, wie es war.
1: Der Sandmann wird 100 Jahre gefangen gehalten. Albträume und Träume machen, was sie wollen. Auch in der Wachwelt. Als er endlich freikommt, muss er das Chaos wieder in den Griff kriegen.
4: Meine Schöpfungen verweilen im Traumreich. Sie bringen mich zum Vergnügen in der wirklichen Welt Sterbliche um.
1: Dafür braucht er aber seine heiligen Werkzeuge, die Insignien. Und die Suche danach ist gefährlich. Dabei trifft der Sandmann auch auf einen besonders hartnäckigen Albtraum.
3: Albträume haben in der Wachwelt nichts zu suchen.
5: Ich passe dorthin und das finde ich gut.
1: Es geht für den Herrscher der Träume buchstäblich durch die Hölle und zurück.
6: Die Frage ist, welche Macht könnten Träume in der Hölle haben?
1: Ob der Sandmann wirklich die Kontrolle über Träume und Albträume zurückgewinnt, das müsst ihr selbst herausfinden. Sandman, heute bei uns im Seriencheck.
4: Ich bin der König des Traumreiches. Des Reiches der Albträume ebenso.

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1: Mit Tom Haferkorn und der Amazon-Doku Bayern Behind the Legend.
2: Was ist der FC Bayern? Das Erste, was mir in den Kopf kommt, ist Mythos, Faszination, Legende.
1: Der Mythos FC Bayern München. Der Club, der zum Siegen verdammt ist.
3: Du tust alles, dass diese Mannschaft, dieser Club erfolgreich ist und bleibt.
1: Thomas Müller, der gerade in den letzten Jahren die Identifikationsfigur der Bayern war, hat seine eigene Strategie.
4: Um immer wieder oben zu stehen, muss man auch oft unangenehm sein.
1: Was die Bayern aber noch auszeichnet, ist, dass sie Niederlagen durch ihre Mentalität einfach wegstecken können. Denkt man nur an das dramatische Champions-League-Finale 1999 gegen Manchester United zurück oder auch an das Finale der Horm 2012 gegen den FC Chelsea.
2: Der FC Bayern war ein Traum. Ja, und manchmal wurde dieser Traum zum Albtraum.
1: Nur kurze Zeit nach diesen bitteren Niederlagen gewannen die Bayern die Champions League. Durch die zahlreichen Meilensteine mit über 30 Meisterschaften, mit über 20 Pokalerfolgen und natürlich auch den Titel in der Champions League ist der Druck hoch, die Erwartungen aber noch höher.
5: Wenn der FC Bayern einmal die Meisterschaft nicht gewinnt, dann sind wir gleich in der Krise.
1: Doch der Club hält diesen Erwartungen Jahr für Jahr aufs Neue stand.
2: Das Verrückte daran ist ja, bei all diesen Erfolgen der Vergangenheit, kann diese Mannschaft jetzt nochmal am erfolgreichsten sein.
1: Behind the Legend ist eine Doku für wirklich jeden Fußballfan. Bayern-Fans, aber auch für Fans, die Bayern nicht mögen.
6: Wer mag schon den, der immer gewinnt? Also mal ehrlich.

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1: Mit Veronika Strobel und einem Serienmörder, der Polizei immer einen Schritt voraus ist, dem Zodiac Killer.
2: Der Zodiac Killer ist in San Francisco.
1: Die Polizei steht vor einem Rätsel, denn der Killer nimmt Kontakt mit der Polizei und Zeitungen auf und hinterlässt dabei verschlüsselte Nachrichten.
3: Griechische Buchstaben, Morsezeichen, astrologische Symbole. Der Kerl hat sich überall bedient.
4: Ich mag es, Menschen umzubringen, denn der Mensch ist immer noch das gefährlichste Tier von allen.
1: Der Zodiac Killer hat Infos, die nur er oder die Polizei wissen können. Er geht sogar so weit, verrückte Forderungen an die Beamten zu stellen.
5: Lieber Herausgeber, ich bin der Mörder der beiden Teenager letztes Jahr Weihnachten am Lake Herman und des Mädchens am 4. Juli. Ich will, dass Sie diesen Code auf der ersten Seite Ihrer Zeitung veröffentlichen.
1: Obwohl der brandgefährliche Mörder sogar seine grausamen Taten zugibt, kann er nicht festgenommen werden.
6: Es gibt keine Beweise, Robert.
7: Was wollen Sie damit sagen? Wir haben seine Zeichen, den Abdruck des Militärstiefels, das blutige Messer.
6: Alles bloß Indizien.
1: Die Polizei dreht sich im Kreis und weiß sich nicht mehr zu helfen. Wer ist denn nur dieser super kluge und mega gefährliche Mörder?
8: Wir haben 4 Tatorte, nicht einen verwertbaren Abdruck. Dieser Fall passt in kein kriminalistisches Raster.
6: Er bricht alle Muster.
1: Was für eine verrückte Geschichte, könnte man jetzt denken. Den Zodiac Killer, den gab es aber wirklich. In den 60er Jahren sorgte er in ganz Amerika für Angst und Schrecken.
9: Hier spricht Zodiac.
1: 160 Minuten voller Nervenkitzel. Ob und wie der Zodiac Killer am Ende gefasst werden konnte, könnt ihr im Film Zodiac – Die Spur des Killers sehen.

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1: Mit Max Bosse und dem Netflix-Original Red Notice.
2: Ich bin euch schon lange auf der Spur. In jeder Stadt, bei jedem Coup. Jetzt, da ihr markiert wurdet, mit Red Notice, gehört ihr zu den meistgesuchten Verbrechern der Welt.
1: Wenn ihr auch schon immer wissen wolltet, ob Räuber und Gendarm auch zusammenarbeiten können, dann seid ihr bei Red Notice schon mal richtig.
3: Wie haben sie mich gefunden?
4: Sie haben William Strangs Dame mit rotem Hut aus der Tat gestohlen.
3: Sie können nicht beweisen, dass ich das war.
1: So beauftragt FBI-Agent John Hartley den Trickbetrüger Nolan Booth, um ihm bei der Suche nach der meistgesuchten Kunstdiebin der Welt zu helfen. Aber die beiden haben ein Problem, denn eigentlich können sie sich gegenseitig überhaupt nicht sehen.
2: Ich möchte, dass wir zusammen den meistgesuchten Kunstdieb der Welt fangen. Den Läufer.
5: Willkommen, Jungs. Es freut mich, Sie endlich kennenlernen zu dürfen.
1: Aber sei's drum. Die beiden straffen sich und so entsteht eine Verfolgungsjagd rund um den Globus, bei dem ihre Zielperson immer einen Schritt voraus zu sein scheint.
5: Wie läuft's denn so mit Ihrem Komplizen?
6: Wir sind Blutsbrüder.
2: Wir sind keine Blutsbrüder.
6: So, Saufbrüder?
2: Wir sind überhaupt keine Brüder.
1: Der Film lebt von seinem sympathischen Humor und einer auffällig guten Chemie zwischen Dwayne Johnson und Ryan Reynolds. Als der Film 2018 angekündigt wurde, waren direkt auch viele der großen Filmstudios interessiert. Am Schluss konnte sich aber Netflix die Rechte sichern und den Film als Netflix-Original rausbringen. Und das allein muss ja schon was heißen. Red Notice, heute bei uns im Filmcheck.
5: Wollen Sie sich erstmal umsehen oder suchen Sie etwas Bestimmtes?
2: Sie sind verhaftet.
3: Oh mein Gott, das ist der falsche Moment.

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1: Mit Marius Moch und einer Zeitreise ins Los Angeles der 60er Jahre. Hier ist Once Upon a Time in Hollywood.
2: Jetzt gibt's Ärger.
1: Dieser Film von Quentin Tarantino hat mit Leonardo DiCaprio, Brad Pitt und Margot Robbie ein echtes Star-Aufgebot zu bieten.
2: Ich liebe den Scheiß.
1: Die Story ist simpel. DiCaprio spielt einen Schauspieler, der in den 50er Jahren ein gefeierter Fernsehstar war.
2: Schauspieler müssen eine ganze Reihe gefährlicher Sachen machen.
1: Immer an seiner Seite sein Stunt-Double, gespielt von Brad Pitt.
3: Cliff soll mir ein bisschen Erleichterung verschaffen.
4: Würden Sie Ihre Arbeit so beschreiben, Cliff?
5: Ihm Erleichterung verschaffen? Ja, das kommt ungefähr hin.
1: Aber die beiden müssen feststellen, dass sich Hollywood in den 60er Jahren verändert und sie nicht mehr ganz ins System passen.
6: Es ist offiziell, alter Freund. Ich bin jetzt out.
1: Jetzt versuchen die beiden, ihre Karriere irgendwie zu retten. Ob das gelingt, bleibt abzuwarten.
7: Hey, du bist Rick's Superstar Dalton. Vergiss das nie.
1: Und wie es für Tarantino üblich ist, kommt es auch in diesem Film wieder zu jeder Menge Action.
8: Jemand frittiertes Sauerkraut bestellt?
1: Für Fans von Tarantino und dem Kino der 60er Jahre ist der Film absolut perfekt.

0: nehme euch mit zum 24-Stunden-Rennen von Le Mans. Denn da spielt auch der Film, den ich euch heute vorstellen möchte, Le Mans 66 oder auch Ford vs. Ferrari.
1: Wir werden Ferrari in Le Mans beerdigen.
0: Doch worum geht's? Mitte der 60er Jahre bekommt Carroll Shelby einen speziellen Auftrag von Ford. Er soll ein Auto bauen, das Ferrari in Le Mans schlagen kann.
2: Angenommen, Henry Ford II. Will den besten Rennwagen bauen, den die Welt je gesehen hat, um die 24 Stunden von Le Mans zu gewinnen. Was braucht er dafür?
0: Doch nur ein schnelles Auto zu bauen, reicht nicht.
3: Es geht nicht um Geschwindigkeit. Sie brauchen einen Vollblut-Rennfahrer hinterm Lenkrad. Das ist Ken Miles.
0: Nach anfänglichen Zweifeln kann sich Shelby durchsetzen und Rennfahrer Ken Miles wird Pilot des neuen Ford GT.
4: Du willst ein Auto bauen, das Ferrari besiegen kann. Mit einem Ford.
0: Gemeinsam entwickeln sie den Ford immer weiter und machen ihn startklar für die 24 Stunden von Le Mans.
3: Bereit?
1: Ich wurde bereit geboren, Mr. Shelby. Vollgas.
0: Der Film basiert auf wahren Ereignissen und wurde 2020 auch mit 2 Oscars ausgezeichnet. Wer herausfinden möchte, wer das Rennen für sich entscheiden kann, sollte schnell einsteigen und sich bereit machen für Le Mans 66.

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1: Mit Ilana Schildmann. Bowling, Pornos und ein richtig guter Soundtrack. Drei Gründe, den 90er-Jahre-Kultfilm einfach zu lieben. Die Rede ist von The Big Lebowski.
2: Okay, Sir, Sie sind ein Lebowski, ich bin ein Lebowski. Also, was kann ich für Sie tun?
3: Ah, wissen Sie, Sir, Folgendes. Es geht um meinen Teppich, der das Zimmer erst richtig gemütlich gemacht hat.
1: Mit Brille und Bademantel vor dem Milchregal, eine einzelne Milch mit einem Scheck bezahlen, White Russian ist sein Lieblingsgetränk. Die Hauptfigur Jeffrey Lebowski, gespielt von Jeff Bridges, ist eine Klasse für sich.
3: Ich bin nicht Mr. Lebowski. Sie sind Mr. Lebowski. Ich bin der Dude. Und so sollten Sie mich auch nennen, ist das klar? Entweder so oder seine Dudeheit oder Duda oder... Oder auch El Duderino, falls Ihnen das mit den Kurznamen nicht so liegt.
1: Das unbeschwerte Leben des Dudes ändert sich schlagartig, als zwei Schlägertypen ihn aufsuchen und ihm auf den Teppich pinkeln.
4: Sowas passiert mit Schnorrern, Lebowski.
3: Hey, nein, tu das nicht. Nicht auf den Teppich, Mann.
4: Siehst du, was passiert, Lebowski? Siehst du, was passiert?
1: Immer mit dabei sein cholerischer Freund Walter Sobchak und der etwas unbeteiligte Donny, die neben weiteren Nebenfiguren einen großen Teil der Komik ausmachen. Auf alle Fälle eine sehenswerte Kultkomödie.
5: Ich sehe, ihr habt euch ins Halbfinale gebohrt.
6: Dios mio, Mann. Ich und mein Kumpel Leon werden euch kräftig den Arsch aufreißen.
3: Ja, weißt du, das ist vielleicht deine Meinung, Mann.

0: mit Cedric Kunz und Sex, Drugs and Party. Das beschreibt Babylon Rausch der Ekstase wohl perfekt.
1: Ich glaube, was wir hier in Hollywood haben, ist hohe Kunst. Es ist
2: Partyzeit, Funkelschwänze!
3: Wenn du überall hingehen könntest, wo immer du willst, wohin wärst
4: du? Ich wollte immer Teil von etwas Größerem sein.
2: Ja!
5: Es geht los!
0: Ausufernde Partys, kokaingeputschte Sexorgien mit nackten Untoten, all das verspricht dieser Film.
6: Diese Schlampe hat sich meine Szene unter den Nagel gerissen. Sie hat sich heiß auf die Nippe, nur damit man sie beschleicht.
7: Ich mache einen Eis auf meine Nippe, die sind von Natur aus so.
0: Also ihr merkt schon, der Film hat einen sehr, sehr düsteren Humor, zeigt aber eben auch, wie es in den 20er Jahren in Hollywood eben so war. Und wie schnell es für manche dann auch wieder bergab gehen kann.
8: Es gibt ein neues Bewusstsein. Die Menschen legen Wert auf Moral.
9: Ich habe nichts anderes getan, als die Menschen zu enttäuschen, mein Leben lang. Aber ich bin aus eigener Kraft hier, nicht dank denen.
0: Es ist die Geschichte von zu krassem Ehrgeiz, ausgelassener Dekadenz und ausschweifender Verderbtheit. Mit einigen Stars, aber mit 3 Stunden Länge auch ein richtiger Brocken.

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1: Mit Cedric Kunz und einem Film, wo Fans ganze 13 Jahre auf den Nachfolger warten mussten. Die Rede ist natürlich von James Camerons Avatar 2 The Way of Water. Avatar 2 spielt mehr als ein Jahrzehnt nach den Ereignissen aus Aufbruch nach Pandora und erzählt die spannende Geschichte der Familie Sully.
2: Der Weg des Wassers verbindet alle Dinge. Vor deiner Geburt und nach deinem Tod.
1: Die Protagonisten des ersten Teils haben nämlich eine Familie gegründet, werden jedoch gezwungen, ihre Heimat zu verlassen, als die Invasoren von der Erde zurückkehren. Der Großteil der Konflikte spielt sich dabei in den Ozeanen von Pandora ab und zeigt tolle Unterwasserkämpfe.
3: Eins weiß ich, wohin wir auch gehen. Diese Familie ist unsere Festung.
1: Im Vergleich zum Vorgänger hat man CGI-technisch einen Riesensprung gemacht und somit zeigt Avatar 2 ein atemberaubendes Bildabenteuer.

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1: Mit Cedric Kunz und jetzt einem Film über Basketballlegende Michael Jordan und seinen berühmten Schuh. Air, der große Wurf.
2: An Nike ist nichts Cooles.
3: Du brauchst also ein wirklich überzeugendes Argument.
4: Ich kann ihm die eine Sache nennen, in der wir absolut konkurrenzlos sind. Unsere Basketballsparte ist echt beschissen.
3: Klingt nicht so überzeugend.
1: Worum geht's? Anfang der 80er Jahre ist Nike-Mitarbeiter Sonny Vaccaro davon überzeugt, dass seine Firma das aufstrebende Basketballtalent Michael Jordan unter Vertrag nehmen sollte. Doch sein Boss, Nike-Gründer Phil Knight, ist skeptisch.
5: Gut, es ist riskant. Es war auch riskant, als du Sneaker aus dem Kofferraum deines Plymouth verkauft hast. Ändere das jetzt nicht.
6: Für einen Neuling?
5: Ja.
6: Der in der NBA noch kein einziges Spiel hat.
5: Das ist buchstäblich die Definition von Neuling, ja.
1: Die Zeit drängt, denn auch Adidas will Jordan haben.
7: Ich brauche den besten Basketballschuh, den es jemals gegeben hat.
8: Für welchen Spieler?
7: Michael Jordan.
1: Am Ende ist es eine spannende Sportstory, verpackt in einem unterhaltsamen Business-Deal, der bis heute die Schuhwelt auf den Kopf stellt.
9: Ich glaube an ihren Sohn. Ich glaube, er ist die Zukunft. Seine Geschichte, die bringt uns dazu, fliegen zu wollen. Aber ein Schuh ist mein Schuh.
10: Bis mein Sohn ihn anzieht.

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1: Mit Cedric Kunz und dem emotionalen Nachfolger von Black Panther. Nach dem viel zu frühen Tod von Schauspieler Chadwick Boseman und damit dem Hauptdarsteller des ersten Teils musste das Team um Regisseur Ryan Coogler einen anderen Weg finden. Doch worum geht's? Nach dem Tod von König T'Challa kämpfen die Protagonisten noch immer mit dem größten Verlust.
2: Nur vollends gebrochene Menschen können große Anführer sein.
1: Während Wakanda also trauert und sich bemüht, das nächste Kapitel aufzuschlagen, braut sich in der Unterwasserwelt etwas zusammen.
3: Seine Leute nennen ihn nicht General oder König, sie nennen ihn Kukulkan, den gefiederten Schlangengott. Ihn umzubringen könnte zu ewigem Krieg führen.
1: Mit etwas Unterstützung stellen sich die Helden also gegen die lauernde Gefahr. Wie auch schon Teil 1 ist auch der Nachfolger der Black Panther-Reihe ein atemberaubendes, bildgewaltiges Spektakel.

0: Cedric Kunz und einem Mann namens Otto. Nein, es geht natürlich hier nicht um den fröhlichen Ostfriesen. Ganz im Gegenteil sogar. Otto ist ein mürrischer und isoliert lebender Witwer, der mit seiner ständigen Überkorrektheit den Nachbarn so richtig auf die Nerven geht.
1: Hey Otto!
2: Nein! Passen Sie bloß auf, dass Ihre kleine Ratte nicht wieder in meinen Vorgarten pisst.
1: Ignorieren, Prinz. Er hat keine Ahnung, wer das war.
2: Tja, einer von euch beiden war's.
0: Zumindest so lange, bis eine neue, richtig lebhafte Familie ins Nachbarhaus einzieht.
2: Ich hab neue Nachbarn.
3: Ciao!
2: Trottliger Ehemann. Hallo.
0: Kein Wunder, Otto ist natürlich erstmal wenig davon begeistert. Vor allem, weil die junge Mutter Marisol ihn immer wieder auf die Nerven geht.
4: Ich hab Ihnen Essen mitgebracht.
2: Okay. Tschüss.
4: Sind Sie immer so unfreundlich?
2: Ich bin nicht unfreundlich.
4: Okay, sind Sie nicht. Jedes Ihrer Worte ist wie eine warme Umarmung.
0: Doch gerade die beiden kleinen Kinder lassen Otto mit der Zeit nach und nach aufweichen.
5: Hallo. Wie heißt du?
2: Otto.
5: Otto?
2: O-T-T-O.
5: Ich bin Abby, O-T-T-O.
0: Ein Film über einen Rentner, der erst jetzt so richtig anfängt, sich der Welt zu öffnen. Und falls ihr euch jetzt denkt, Moment mal, die Story kenne ich doch. Jo, wahrscheinlich vom Oscar-nominierten Film Ein Mann namens Oaf. Aber der Film ist trotzdem keine billige Nachmache, sondern hat seinen ganz eigenen Stil.

0: 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Mit Cedric Kunz und dem Comeback von Brendan Fraser. Wir kennen ihn ja noch aus Die Mumie oder Tintenherz. Lange Zeit war bei ihm dann aber erstmal Schluss, da er unter Depressionen litt. Und dann kam The Whale, ein Drama, wo er den 270 Kilo schweren Charlie spielt.
1: Wieso bist du so fett?
2: Jemand, der mir nahe stand, ist gestorben und das hat mir zu schaffen gemacht.
0: Er ist wegen seines extremen Übergewichts gesundheitlich stark angeschlagen und will sich jetzt nach Jahren der Stille seiner Tochter Ellie wieder annähern.
2: Du bist ein toller Mensch, Ellie. Ich könnte mir keine unglaublichere Tochter wünschen.
1: Versuchst du gerade, einer Vater zu machen?
2: Wer hätte mich schon gern als Teil seines Lebens?
0: Charlies Leben ist ein reiner Charme. Selbst zum Pizzaboten kommt er nicht vor die Tür. Sein größter und auch eigentlich einziger Wunsch ist es, vor seinem Tod sicherzustellen, dass es Ellie gut gehen wird.
2: Ich habe Angst, dass sie vergessen hat, was für ein wundervoller Mensch sie ist. Ich will nur, dass sie eines Tages ein gutes Leben hat, in dem ihr Menschen wichtig sind und dass sie zufrieden dabei sein wird. Ich will wenigstens eine Sache in meinem Leben richtig gemacht haben.
0: Das Drama ist eine Lehrstunde in Empathie und Menschlichkeit und von Anfang bis Ende absolut mitreißend. Brendan Fraser hat dafür mehr als verdient seinen ersten Oscar bekommen.

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1: Mit Max Tröger und einem der erfolgreichsten deutschen Filme aller Zeiten. Im Westen nichts Neues basiert auf dem gleichnamigen und weltbekannten Buch von 1928, geschrieben von Erich Maria Remarque. Paul Bäumer und seine Mitschüler sind voller Stolz für das Vaterland und wollen das im Krieg an der Front beweisen.
2: Paul Bäumer,
3: ich möchte noch nicht loslegen.
4: Sind jetzt an der Westfront.
1: Schnell wird klar, es geht nicht um Ehre, sondern ums reine Überleben. Der Stolz verschwindet nach und nach und entwickelt sich immer mehr zur Angst.
5: Wieder mehr als 40.000 Tote allein in den letzten Wochen.
6: Es ist vorbei.
1: Die Brutalität des Krieges wird deutlich und lässt nur erahnen, wie furchtbar es für die Soldaten im Schützengraben gewesen sein muss.
7: Ich habe Angst vor dem, was kommt.
1: Allerdings verzichtet der Film dabei auf übertriebene Gewaltszenen. Die brutale Realität des Krieges wird uns auf besondere Art und Weise gezeigt und berührt einen.
8: Du musst jetzt tapfer sein. Für die, die es nicht geschafft haben.
1: Im Westen nichts Neues bringt das Grauen aus den Gräben ins Wohnzimmer und verdeutlicht die Sinnlosigkeit des Krieges. Als Zuschauer wird man in die Szenerie gezogen und kann hautnah die Emotionen der Charaktere miterleben. Die Verfilmung des deutschen Regisseurs überzeugt auf ganzer Linie. Deshalb konnte der Film bei den amerikanischen Filmpreisen gleich 4 Oscars gewinnen. Das ist Rekord für einen deutschen Film und absolut verdient. Der Film ist ein klarer Tipp und absolut sehenswert.

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1: Niemand wusste, dass er in Frankreich ist. Wir müssen ihn finden.
2: Ich habe den richtigen Mann dafür. Er arbeitet seit 20 Jahren für uns. Du kannst ihn aktivieren.
3: Adam Franco ist ein Undercover-Agent der französischen Regierung. Er ist dafür zuständig, die Drecksarbeit zu erledigen. Wo auch immer nötig. Gerade erst zurück vom letzten Auftrag im Ausland bekommt er schon den nächsten. Er soll eine Mafia-Organisation infiltrieren, um einen angeblich bevorstehenden Terroranschlag zu verhindern.
2: Ein sudanesischer Kriegsfürst. Er hat sich radikalisiert und hat Victor Pastor kontaktiert. Wir nehmen an, dass er ihn bei der Planung seines nächsten Attentats unterstützt. Wir schleusen dich in seine Organisation ein.
3: Für einen Mann, oder wie seine Feinde und Vorgesetzten ihn nennen, eine Maschine wie ihn, ein leichtes. Womit er nicht gerechnet hat, er freundet sich mit dem jüngsten Sohn des Mafia-Bosses an.
4: Wir gehen in den Zoo. Fährst du uns?
5: Jean-Martin wurde entführt. Die bringen ihn um.
3: Die Moral des Agents wird auf die Probe gestellt. Dabei spielen seine Vergangenheit und sein Werdegang eine entscheidende Rolle und schnell verschwimmen die Grenzen zwischen Gut und Böse.
6: Mir geht seit gestern dein Name nicht mehr aus dem Kopf. Adam Franco.
3: Regierungsintrigen werden aufgedeckt und Methoden hinterfragt. Wer ist in diesem Szenario wirklich der Böse und wer das Opfer?
2: Du hast dem Tod ins Auge gesehen. Wie fändest du es, wenn das nie passiert wäre?
3: An der Seite des französischen Undercover-Agents erleben wir geladene Action und spannende Kämpfe, gestützt von einer tiefgründigen Hintergrundstory, die die dunklen Seiten der Regierungspolitik hinterfragt. Der Film hat eine sehr spannende Storyline und in seinen 2 Stunden Spielzeit kommt nicht einmal der Gedanke, etwas anderes zu tun, als Adam durch diesen Auftrag zu begleiten. Dabei erinnert der knallharte Agent an den Terminator. Für Action- und Thriller-Fans ein Must-Watch.

0: glaube, das findet kein Schwein gut.
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1: Mit Cedric Kunz und einem Film mit Nicolas Cage. Genauer gesagt ist es sein Film Nummer 111. Und was war da nicht schon alles dabei? Dramen, Actionfilme, Liebesschnulzen und jetzt mit Renfield mal wieder eine Gruselkomödie.
2: Renfield, bring mir unschuldige Opfer. Ich will eine Handvoll Nonnen, eine Busladung Cheerleader.
3: Und ich will einfach wieder ein normales Leben.
1: Renfield ist der Name der Hauptfigur und der ist eben der Handlanger des großen Draculas. Dass das nicht immer so einfach ist, ich glaube, das könnt ihr euch auch gut vorstellen.
3: Entschuldigen Sie die Störung. Alles okay? Ich halte das nicht aus. Ich muss aus einer toxischen Beziehung raus.
1: Er begibt sich daraufhin in eine Selbsthilfegruppe und versucht so sein Leben selbst in die Hand zu nehmen. Und dadurch folgt ein Kampf gegen die Zeit, um sich aus den Fängen seines Herrschers zu befreien.
4: Manche nennen mich den Finsteren, andere den Herrn des Todes. Doch für die meisten bin ich Dracula.
3: Okay, offenbar haben wir es hier mit etwas mehr als nur Narzissmus zu tun.
1: Übrigens, mit seiner Rolle als Dracula wird Nicolas Cage ein Jugendtraum erfüllt. Er wollte nämlich immer entweder mal Captain Nemo, Superman oder eben Dracula spielen. Und man muss echt sagen, den Vampirboss verkörpert er auch wirklich grandios. Aber es ist halt so, wagt man es, Horror mit Humor zu verbinden, wird man natürlich schnell mit Scary Movie verglichen. Und daran kommt es einfach bei Weitem nicht ran.

Ginny, komm, come on. Steh auf, bitte. Du wirst ganz nass. Schon spät, komm. Wir müssen weg hier, raus aus dem Wald, verstehst du nicht? Wo ist dein Schuh? Du hast ihn verloren, als ich dir den Weg zeigen musste. Wer hat verloren? Du dich? Ich mich? Oder?

Es ist kalt, wir müssen weg hier, komm. Dein Lippenstift ist verwischt. Du hast ihn gekauft und ich habe es gesehen. Zu viel Rot auf deinen Lippen und du hast gesagt, mach mich nicht an. Aber du warst durchschaut. Augen sagen mehr als Worte. Du brauchst mich doch, hm? Alle wissen, dass wir zusammen sind ab heute. Jetzt höre ich sie. Sie kommen. Sie kommen, dich zu holen. Sie werden dich nicht finden. Niemand wird.

0: Newsflash!
1: In den letzten Monaten ist die Zahl der vermissten Personen dramatisch angestiegen. Die jüngste Veröffentlichung der lokalen Polizeibehörde berichtet von einem weiteren tragischen Fall. Es handelt sich um ein 19-jähriges Mädchen, das zuletzt vor 14 Tagen gesehen wurde. Die Polizei schließt die Möglichkeit nicht aus, dass es sich hier um ein Verbrechen handelt.

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1: Erinnert ihr euch noch an die Grundstory von Spider-Man? Da wird ja die Hauptfigur von einer Spinne gebissen und hat plötzlich außergewöhnliche Fähigkeiten. Ja, und damit ist dann auch so ziemlich die Grundstory von Blue Beetle erzählt.
2: Was zum Teufel ist das?
3: Ich glaube, es mag mich.
4: Du bist in dein Gesicht!
1: Nur ist es halt hier keine Spinne, sondern ein uralter außerirdischer Käfer, der den Teenager Jamie Reyes als Wirt auswählt. Der bekommt dadurch eine Hightech-Rüstung und eben wie Spider-Man quasi Superkräfte.
5: Es heißt Scarabée. Es ist eine Art Weltvernichtungswaffe. Es beschützt seinen Wirt. Manchmal tut es, was du willst und manchmal auch nicht.
3: Ich glaube, ich habe einen Bus zerteilt.
1: Er wird zum Superhelden Blue Beetle, was im ersten Moment echt cool klingt, bis Jamie dann auffällt, dass auch noch weitere Interessenten hinter seinem mächtigen Exoskelett her sind.
6: Der Scarabeus hat dich auserwählt, aber er gehört mir.
7: Die Liebe zu deiner Familie macht dich schwach.
1: Also, auch wenn die Grundstory förmlich nach Spider-Man schreit, ist es keineswegs wie sein DC-Pendant. Blue Beetle ist ein witziger Superheldenfilm für zwischendurch, wie ich finde, nicht mehr und auch nicht weniger. Also, falls ihr für heute Abend noch keinen Film habt, ruhig mal reinschauen.

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1: Und jetzt für euch die drei größten Rocksongs aus dem Jahr 1995.
2: Platz 3.
1: Da starten wir direkt mal mit einem der größten Hits von No Doubt, Just a Girl.
2: Platz 2.
1: Weiter geht's mit den Smashing Pumpkins und 1979, eine Art Liebesbrief an die Jugend von Sänger Billy Corgan.

0: Platz 1.
1: Auf Platz 1 im Jahr 1995, aber ein Song, der bis heute auf keiner Party fehlen darf. Ich glaube, wir haben ihn alle schon mal mitgesungen. Oasis, Wonderwall.

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1: Und jetzt für euch die drei größten Rocksongs aus dem Jahr 1996.
2: Platz 3.
1: Auf Platz 3 Meredith Brooks und Bitch. Der Song wurde trotz seiner provokanten Lyrics und des kontroversen Titels ein weltweiter Hit und später ja auch zu einer Art Empowerment-Hymne für Frauen, weil er eben die ganzen verschiedenen Facetten der weiblichen Identität thematisiert.
2: Platz 2.
1: Da haben wir Oasis mit Don't Look Back in Anger. Noel hat den Song eigentlich für Liam geschrieben, damit dieser ihn singt, aber spontan hatte sich dann doch während der Aufnahmen einfach umentschieden, den Gesang selbst zu übernehmen und damit wurde es zu einem der ganz wenigen großen Oasis-Hits, bei dem eben Noel und nicht Liam als Leadsänger auftrat.
2: Platz 1.
1: Auf Platz 1 im Jahr 1996 der Song von James Hetfield, der über den Krebs seines Vaters handelt. Metallica mit Until It Sleeps.

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1: Und jetzt für euch die drei größten Rocksongs aus dem Jahr 1997.
0: Platz 3.
1: Und da starten wir direkt mal mit einem richtig gefährlichen Song, nämlich Aerosmith und Falling in Love. Warum jetzt gefährlich? Naja, Steven Tyler ist mal während eines Konzertes, als er eben genau diesen Song performt hat, von der Bühne runtergefallen und hat sich dabei das Knie gebrochen.
0: Platz 2.
1: Der nächste Song, der war fast weltweit ein riesiger Erfolg und doch hat The Verve kaum einen Cent damit eingenommen. Die Einnahmen, die gingen nämlich nicht an sie, sondern fast vollständig an ein anderes Plattenlabel. Auf Platz 2, Bittersweet Symphony.
0: Platz 1.
1: Wenn der Drummer von Nirvana und der Sänger von den Foo Fighters, also Dave Grohl, sagt, es sei der beste Song, den er je geschrieben hat, dann hat es schon einen Grund, warum dieser Song eben auf Platz 1 im Jahr 1997 landet, die Foo Fighters mit Everlong.
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1: Und jetzt für euch die drei größten Rocksongs aus dem Jahr 1998.
2: Platz 3.
1: Wir starten mit einem Song, der damals auch einen Grammy gewonnen hat. Lenny Kravitz sagte nur darüber, Menschen können sich mit dem Song identifizieren, weil er von Fliegen in eine andere Welt spricht, in der alles besser ist. Lenny Kravitz, Fly Away.
3: Oh!
2: Platz 2.
1: Einer der geilsten Punk-Rock-Songs aller Zeiten, The Offspring mit Pretty Fly for a White Guy auf Rang 2.
2: Platz 1.
1: Für mich bis heute eine der schönsten Rockballaden der Musikgeschichte. Geschrieben für den Film Armageddon, Aerosmith mit I Don't Want to Miss a Thing.
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1: Und jetzt für euch die drei größten Rocksongs aus dem Jahr 2000.
2: Platz 3.
1: Wir starten mit With Arms Wide Open von Creed. Sänger Scott Stapp hat den Song geschrieben, nachdem er erfahren hatte, dass er Vater werden würde. Der Song sollte also einfach so ein bisschen seine Freude und seine Hoffnung für sein ungeborenes Kind ausdrücken.
2: Platz 2.
1: Deutlich düsterer ist da der nächste Song, Last Resort von Papa Roach. Der geht nämlich unter anderem auch um das Thema Selbstmord.
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2: Platz 1.
1: Nicht zu schlagen im neuen Jahrhundert, also im Jahr 2000, war dann Californication von den Red Hot Chili Peppers.

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1: Und jetzt für euch die drei größten Rocksongs aus dem Jahr 2002.
0: Platz 3.
1: Wir starten mit einem Song, der bereits 1993 geschrieben, aber eben fast 10 Jahre später veröffentlicht wurde. Puddle of Mud, She Hates Me.
0: Platz 2.
1: Auf Platz 2 ein Song über physische, mentale, aber auch spirituelle Freiheit. System of a Down mit Aerials.
0: Platz 1.
1: Nicht zu schlagen im Jahr 2002, aber der Titelsong des gleichnamigen Albums By the Way von den Red Hot Chili Peppers.

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0: Rocksongs aus dem Jahr 2003.
1: Platz 3.
0: Wir starten mit der australischen Band Jet und Are You Gonna Be My Girl?
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1: Platz 2.
0: Ich bin ganz ehrlich, ich habe mich echt schwer mit Platz 1 und 2 getan. Super nah beieinander, aber eben ganz knapp dahinter jetzt auf Platz 2. Numb von Linkin Park.
1: Platz 1.
0: Am Ende habe ich mich wahrscheinlich für diesen Song auf Platz 1 entschieden, weil er eben auch für so vielen Sportevents immer wieder gespielt wird. Aber come on, dieses Gitarrenriff ist einfach legendär. Seven Nation Army, The White Stripes.

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1: Und jetzt für euch die drei größten Rocksongs aus dem Jahr 2004.
2: Platz 3.
1: Wir starten mit einem der größten Songs von Papa Roach, nämlich Getting Away with Murder.
2: Platz 2
1: hat damals sogar einen Grammy für die beste Rock-Performance gewonnen, U2 mit Vertigo.
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2: man,
3: please go Vertigo.
2: Platz 1.
1: Nicht zu schlagen in diesem Jahr dann aber der Titelsong von einem der geilsten Punk-Rock-Alben der Musikgeschichte, American Idiot, Green Day.

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1: Und jetzt für euch die drei größten Rocksongs aus dem Jahr 2006.
2: Platz 3.
1: Der Beweis, dass Funk, Elektro und Rock eben auch gut zusammen funktionieren können. Muse mit Supermassive Black Hole.
2: Platz 2.
1: Von den einen geliebt, von den anderen gehasst. Nickelback mit Rockstar.
2: Platz 1.
1: Nicht zu schlagen, auch in diesem Jahr wieder einmal die Red Hot Chili Peppers. Und die haben in diesem Jahr auch schon wieder so gute Songs herausgebracht. Zum Beispiel ja auch Snow. Aber der größte Klassiker für mich war dann eben doch Danny California. Yeah.

0: 3.
1: Und jetzt für euch die drei größten Rocksongs aus dem Jahr 2007.
0: Platz 3.
1: Im Musikvideo haben wirklich echte Affen mitgespielt, die als Regisseure und Crewmitglieder des Videos fungieren. Fall Out Boy mit Thanks for the Memories.
0: Platz 2.
1: Auf Platz 2 ein Song, wo sich Chester Bennington und Mike Shinoda lange unsicher waren, ob der wirklich gut ist. Sie waren sogar kurz davor, den ganzen Song zu löschen, haben ihn dann am Ende aber doch veröffentlicht. Linkin Park mit What I've Done.
0: Platz 1.
1: Nicht zu schlagen im Jahr 2007 dann aber die Foo Fighters mit The Pretender. Dave Grohl schrieb den Songtext damals als eine Art Reaktion auf Menschen, die eben nicht authentisch sind.

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2: Und jetzt für euch die drei größten Rocksongs aus dem Jahr 2008.
1: Platz 3.
2: Auf Platz 3, so ein bisschen der inoffizielle Nachfolger von One aus dem Jahr 1988, Metallica mit The Day That Never Comes.
1: Platz 2.
2: Es lebe das Leben. Viva la vida. Coldplay auf Platz 2.
1: Platz 1.
2: Auf Platz 1 aber ein Song, der einfach zum Mitsingen, zum Mittanzen, zum Mitgrölen animiert. You Somebody, die Kings of Leon. 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
1: Und jetzt für euch die drei größten Rocksongs aus dem Jahr 2009.
0: Platz 3.
1: Geschrieben für den Soundtrack für den neuen Transformers-Teil damals, New Divide von Linkin Park. So
0: Platz 2.
1: Auf Platz 2 Green Day mit 21 Guns. Es geht unter anderem um Krieg und Verzweiflung.
0: Platz 1.
1: Nicht zu schlagen im Jahr 2009, dann aber Use Somebody von den Kings of Leon. Ursprünglich übrigens für Kesha geschrieben. Die Band war mit dem Text und mit der Melodie aber so zufrieden, dass sie dann gesagt haben, nee, den nehmen wir selbst. Gute Entscheidung, wenn man am Ende sieht, dass es sogar einen Grammy dafür gab. Genau.

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1: Heute mit der legendärsten Straße der Welt, die die größte Band der Welt hervorbrachte. Die große Freiheit auf St. Pauli. Love, love me do. 1962. Im November spielten vier langhaarige Beatniks aus Liverpool im Star Club, wo ihr Stern aufging. Die Beatles. Was viele gar nicht wissen, die Jungs bekamen so gut wie keine Gage und wohnten in der großen Freiheit Nummer 29 bei Alfons und Gretel Jankowiak. Als sie eines Abends ihr Bier nicht mehr bezahlen konnten, da gab es keinen Rauswurf, sondern einen Bierdeckel für die Schulden von Papa Alfons und am nächsten Morgen trotzdem noch Mettbrötchen von Mama Gretel. John, Paul, George und Ringo machten Riesenkarriere und konnten ihren Deckel dann auch locker bezahlen. Bekannt wurde die große Freiheit aber schon vorher. Angelegt bereits im Jahr 1610 im Stadtteil Altona kam ihr Name von der außergewöhnlichen Religions- und Handelsfreiheit, die damals im Stadtteil St. Pauli herrschte. Mittelpunkt ist daher auch die katholische St. Josefskirche, die eben mittendrin steht. Direkt gegenüber ist mittlerweile ja die Transenbar von Olivia Jones und die haben sich mal aus Versehen in den Funkkanal der Kirche geschaltet und so erschallte mitten im Gottesdienst dann Folgendes.
2: So, jetzt immer rinnen Puff, ich hoffe, ihr seid alle geil.
1: 1944 kam der legendäre Hans-Albers-Streifen Große Freiheit Nummer 7 in die Kinos und brachte der Straße, der Reeperbahn insgesamt und auch der ganzen Szene nochmal einen Riesenschub.
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1: Heute mit einem Multitalent sondergleichen. Ein Mann, der in vielen Bereichen Weltklasse war, vieles erschaffen hat und den trotzdem kaum einer kennt. Klaus Voormann. 1965 fängt alles an. Er sitzt nach durchzechter Nacht in seiner Badewanne in der Küche seiner Wohnung in London. Dort hatte er 4 Jahre vorher 4 Typen mit komischer Frisur kennengelernt und mit ihnen viel unternommen. Und einer von denen rief ihn jetzt an. Hey Klaus, hier ist John. Hast du eine Idee für das Cover von unserem neuen Album? Dieser John war natürlich John Lennon und Klaus Voormann war Grafiker. Er gestaltete für sie also das Artwork für ihr neues Album Revolver. Die vielen Gesichter der Beatles, die aus wieder anderen Gesichtern herauskommen. Dafür bekommt er 1967 als erster Deutscher überhaupt den Grammy. Aber das ist nur eine Seite des in Berlin geborenen Kreativkopfs. Er erfand sein eigenes Instrument, die Votar. Eine Gitarre mit 8 Saiten, die sowohl die Bandbreite einer Ebengitarre als auch die eines Basses wiedergeben kann. Denn Klaus war nicht nur Grafiker, er zupfte eben auch den Bass, und zwar für Manfred Mann's Earth Band. Nur mit Preisen, da hat das nicht so. Den Echo für sein Lebenswerk gab er aus Protest gegen die Auszeichnung für die Rapper Farid Bang und Kollega und ihre antisemitischen Texte zurück, und sein Grammy ist ihm auch runtergefallen und kaputt gegangen. In seinem Atelier-Garage ist eine Schublade wie folgt beschriftet: Grammy 67, alle Teile. Klaus Voormann, Grafiker, Bassist, Produzent, Instrumentenerfinder und erster Deutscher in der Geschichte, der einen Grammy bekam, auch wenn er jetzt kaputt ist. Der 5. Beatle ist Deutschlands erstes Multitalent.
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1: Heute mit einer der größten Musiksensationen der Nachkriegsgeschichte. Udo Lindenberg spielt im Palast der Republik in der DDR.
2: Entschuldigen Sie, ist das der Sonderzug nach Pankow? Ich muss mal eben dahin.
1: Eine Geschichte, die um die Welt ging, die Vor- und auch Nachspiel hatte. Der Friedensrocker der BRD hatte satte 8 Jahre darum gekämpft, endlich auch in der DDR auftreten zu dürfen. Aber die Stasi machte ihn im Gegenteil zur Persona non grata, als er aus Protest über die jahrelange Ablehnung mal so richtig auf den Putz haute.
2: Bist du denn wirklich so ein sturer Schrat?
1: Aber dann spielt ihm die Geschichte in die Karten. Der Kalte Krieg wurde 1983 noch ein bisschen kälter, als die NATO beschloss, Erstschlagraketen auf dem Boden der BRD zu platzieren. Lindenberg demonstrierte offen dagegen und stellte sich damit indirekt auf Seiten der DDR. Und so kam Udo Lindenberg am 25. Oktober 1983 mit einem weißen BMW-Coupé über den Grenzübergang Invalidenstraße in den Osten. Und nach 4 Songs war dann auch schon wieder Schluss. Jedenfalls mit Singen. Aber der Panikgeneral schnappte sich nochmal das Mikro und versaute sich die versprochene Tour im Sommer mit nur einem Satz.
3: Nirgendwo wollen wir auch nur eine einzige Rakete sehen. Keine Pershings und keine SS-20.
1: Ja, damit setzte er die sowjetischen SS-20 nämlich mit den Angriffsraketen Pershing der NATO gleich. Ein unverzeihlicher Fehler. Udo wurde direkt nach dem Konzert wieder zur Persona non grata auf dem Boden der DDR erklärt. Aber der Abend des 25. Oktober 1983 blieb für die Ewigkeit. Ein westdeutscher Friedensaktivist rockt den Osten.
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1: Na, wer von euch allen hat früher auch das fliegende Klassenzimmer gelesen? Der Klassiker von Erich Kästner aus dem Jahr 1933 wurde jetzt neu aufgelegt und verfilmt.
2: Meine Damen und Herren, freuen Sie sich auf das fliegende Klassenzimmer!
1: Und im Gegensatz zu den meisten Vorgängerfilmen oder auch zum Original spielt der Film in der Neuzeit und verzichtet dabei auf die großen Prügelszenen. Also, worum geht's? Als die 13-jährige Martina ein Stipendium für das begehrte Südtiroler Johann-Sigismund-Gymnasium bekommt, ist sie erstmal Feuer und Flamme. Doch kaum ist sie im idyllischen Alpenstädtchen angekommen, da wird ihr klargemacht, dass es dort eine harte Regel gibt.
3: Interne und Externe mischen sich nicht.
4: Wir, die Internen vom Internat... Und die Externe und im Dorf.
5: Shit, Externe.
1: Die Stadtkinder im Internat und die Externe aus diesem ländlichen Ort, die mischen sich nicht untereinander. Ganz im Gegenteil, sie sind verfeindet und das seit Generationen.
6: Wie ihr wisst, steht unsere Abschlussfeier bevor. Und wir haben uns überlegt, dass die Externe und Intern das Stück, das fliegende Klassenzimmer, gemeinsam aufführen sollten.
7: Was?
1: Die Streitigkeiten sollen jetzt also endlich beiseite gelegt werden. Doch das Ganze gestaltet sich alles andere als einfach.
8: Das wird eine Schlacht.
9: Können wir nicht einfach mal Frieden schließen? Ist es so schwer?
10: Heben wir ab und wir schweben.
1: Ich weiß, meistens sind so Neuverfilmungen jetzt echt nicht so der Hit. Aber es könnte trotzdem doch mal eine ganz schöne Idee sein, den eigenen Kids zu zeigen, was man früher selbst so lesen musste.

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1: Mit Laura Heine und der Netflix-Serie Biohackers.
2: Synthetische Biologie macht uns von Geschöpfen zu Schöpfern. Das ist nicht nur die Zukunft der Medizin, sondern der Menschheit.
1: Bis wo darf Medizin gehen? Diese Frage ist der Aufhänger der facettenreichen Serie Biohackers. Zu Beginn der Serie lernen wir Mia als normale Studentin kennen.
3: Sie studieren Medizin an einer der besten Universitäten Deutschlands.
4: Hi, ich bin Mia.

0: Mit mir?
1: Normalerweise nicht vor dem Frühstück.
0: Frühstück, oh fuck, ich muss ins Bett.
2: Schnell wird aber klar, dass sie nicht ausschließlich das fachliche Interesse nach Freiburg getrieben hat. Denn Mias Vergangenheit belastet ein dunkles Geheimnis.
1: Mein Zwillingsbruder. Lorenz hat was mit seinem Tod zu tun.
2: Um herauszufinden, was damals vorgefallen ist, erschleicht sie sich einen Platz im engsten Kreis von
3: Professorin H.C. Lorenz. Unternehmerin. Visionärin.
0: Ich mach sie fertig.
2: Mia lernt den Biologiestudenten Jasper kennen und weiht ihnen ihre Pläne ein. Doch sie muss aufpassen, wem sie vertrauen kann.
1: Was weiß sie eigentlich von unserer Arbeit?
4: Nichts. Sie spioniert ihn nach.
2: Die erste Staffel ist schnell durchgeschaut. Aber keine Sorge, die zweite ist bereits draußen. Die richtigen Netflix-Junkies unter euch können sich also direkt beide am Stück gönnen.

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1: mit Anne Pagel und Sandman.
2: Eure Wachwelt wird von Träumen gebildet. Von Träumen und Albträumen, die ich erschaffe und die ich beherrschen muss.
1: Der Job vom Sandmann ist immer der gleiche. Ein bisschen Sand in die Augen, ein paar Träume erschaffen. Eigentlich easy. Aber was passiert, wenn er die Kontrolle verliert?
3: Euer Lordschaft, der Palast, das Traumreich. Nichts davon ist so, wie es war.
1: Der Sandmann wird 100 Jahre gefangen gehalten. Albträume und Träume machen, was sie wollen. Auch in der Wachwelt. Als er endlich freikommt, muss er das Chaos wieder in den Griff kriegen.
4: Meine Schöpfungen verweilen im Traumreich. Sie bringen nicht zum Vergnügen in der wirklichen Welt Sterbliche um.
1: Dafür braucht er aber seine heiligen Werkzeuge, die Insignien. Und die Suche danach ist gefährlich. Dabei trifft der Sandmann auch auf einen besonders hartnäckigen Albtraum.
3: Albträume haben in der Wachwelt nichts zu suchen.
5: Ich passe dorthin und das finde ich gut.
1: Es geht für den Herrscher der Träume buchstäblich durch die Hölle und zurück.
6: Die Frage ist, welche Macht könnten Träume in der Hölle haben?
1: Ob der Sandmann wirklich die Kontrolle über Träume und Albträume zurückgewinnt, das müsst ihr selbst herausfinden. Sandman, heute bei uns im Seriencheck.
4: Ich bin der König des Traumreiches. Des Reiches der Albträume ebenso. Bye.

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1: mit Tom Haferkorn und der Amazon-Doku Bayern Behind the Legend.
2: Was ist der FC Bayern? Das Erste, was mir in den Kopf kommt, ist Mythos, Faszination, Legende.
1: Der Mythos FC Bayern München, der Club, der zum Siegen verdammt ist.
3: Du tust alles, dass diese Mannschaft, dieser Club erfolgreich ist und bleibt.
1: Thomas Müller, der gerade in den letzten Jahren die Identifikationsfigur der Bayern war, hat seine eigene Strategie.
4: Um immer wieder oben zu stehen, muss man auch oft unangenehm sein.
1: Was die Bayern aber noch auszeichnet, ist, dass sie Niederlagen durch ihre Mentalität einfach wegstecken können. Denkt man nur an das dramatische Champions-League-Finale 1999 gegen Manchester United zurück oder auch an das Finale der Horm 2012 gegen den FC Chelsea.
2: Der FC Bayern war ein Traum. Ja, und manchmal wurde dieser Traum zum Albtraum.
1: Nur kurze Zeit nach diesen bitteren Niederlagen gewannen die Bayern die Champions League. Durch die zahlreichen Meilensteine mit über 30 Meisterschaften, mit über 20 Pokalerfolgen und natürlich auch den Titel in der Champions League ist der Druck hoch, die Erwartungen aber noch höher.
5: Wenn der FC Bayern einmal die Meisterschaft nicht gewinnt, dann sind wir gleich in der Krise.
1: Doch der Club hält diesen Erwartungen Jahr für Jahr aufs Neue stand.
2: Das Verrückte daran ist ja, bei all diesen Erfolgen der Vergangenheit, kann diese Mannschaft jetzt nochmal am erfolgreichsten sein.
1: Behind the Legend ist eine Doku für wirklich jeden Fußballfan. Bayern-Fans, aber auch für Fans, die Bayern nicht mögen.
6: Wer mag schon den, der immer gewinnt? Also mal ehrlich.

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1: Mit Veronika Strobel und einem Serienmörder, der Polizei immer einen Schritt voraus ist, dem Zodiac Killer.
2: Der Zodiac Killer ist in San Francisco.
1: Die Polizei steht vor einem Rätsel, denn der Killer nimmt Kontakt mit der Polizei und Zeitungen auf und hinterlässt dabei verschlüsselte Nachrichten.
3: Griechische Buchstaben, Morsezeichen, astrologische Symbole. Der Kerl hat sich überall bedient.
4: Ich mag es, Menschen umzubringen, denn der Mensch ist immer noch das gefährlichste Tier von allen.
1: Der Zodiac Killer hat Infos, die nur er oder die Polizei wissen können. Er geht sogar so weit, verrückte Forderungen an die Beamten zu stellen.
5: Lieber Herausgeber, ich bin der Mörder der beiden Teenager letztes Jahr Weihnachten am Lake Herman und des Mädchens am 4. Juli. Ich will, dass Sie diesen Code auf der ersten Seite Ihrer Zeitung veröffentlichen.
1: Obwohl der brandgefährliche Mörder sogar seine grausamen Taten zugibt, kann er nicht festgenommen werden.
6: Es gibt keine Beweise, Robert.
7: Was wollen Sie damit sagen? Wir haben seine Zeichen, den Abdruck des Militärstiefels, das blutige Messer.
6: Alles bloß Indizien.
1: Die Polizei dreht sich im Kreis und weiß sich nicht mehr zu helfen. Wer ist denn nur dieser super kluge und mega gefährliche Mörder?
8: Wir haben 4 Tatorte, nicht einen verwertbaren Abdruck. Dieser Fall passt in kein kriminalistisches Raster.
6: Er bricht alle Muster.
1: Was für eine verrückte Geschichte, könnte man jetzt denken. Den Zodiac Killer, den gab es aber wirklich. In den 60er Jahren sorgte er in ganz Amerika für Angst und Schrecken.
9: Hier spricht Zodiac.
1: 160 Minuten voller Nervenkitzel. Ob und wie der Zodiac Killer am Ende gefasst werden konnte, könnt ihr im Film Zodiac, die Spur des Killers sehen.

Dicke gibt's nichts anzuziehen. Dicke sind zu dick zum Fliehen. Dicke haben schrecklich dicke Beine. Dicke haben ein Doppelkinn. Dicke schwitzen wie die Schweine. Stopf

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1: Mit Marius Moch und einer Zeitreise ins Los Angeles der 60er Jahre. Hier ist Once Upon a Time in Hollywood.
2: Jetzt gibt's Ärger.
1: Dieser Film von Quentin Tarantino hat mit Leonardo DiCaprio, Brad Pitt und Margot Robbie ein echtes Star-Aufgebot zu bieten.
2: Ich liebe den Scheiß.
1: Die Story ist simpel. DiCaprio spielt einen Schauspieler, der in den 50er Jahren ein gefeierter Fernsehstar war.
2: Schauspieler müssen eine ganze Reihe gefährlicher Sachen machen.
1: Immer an seiner Seite sein Stunt-Double, gespielt von Brad Pitt.
3: Cliff soll mir ein bisschen Erleichterung verschaffen.
4: Würden Sie Ihre Arbeit so beschreiben, Cliff?
5: Ihm Erleichterung verschaffen? Ja, das kommt ungefähr hin.
1: Aber die beiden müssen feststellen, dass sich Hollywood in den 60er Jahren verändert und sie nicht mehr ganz ins System passen.
2: Es ist offiziell, alter Freund. Ich bin jetzt out.
1: Jetzt versuchen die beiden, ihre Karriere irgendwie zu retten. Ob das gelingt, bleibt abzuwarten.
6: Hey, du bist Rick Superstar Dalton. Vergiss das nie.
1: Und wie es für Tarantino üblich ist, kommt es auch in diesem Film wieder zu jeder Menge Action.
7: Jemand frittiertes Sauerkraut bestellt?
1: Für Fans von Tarantino und dem Kino der 60er Jahre ist der Film absolut perfekt.

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1: Was macht eigentlich so einen perfekten Burger aus? Leckeres Fleisch, knackiger Salat oder ein fluffiges Brot? Na, ist euch jetzt auch das Wasser im Mund zusammengelaufen? Ich bin Marius Moch und heute gibt es ein Dinner der ganz besonderen Art. Wir reden über den Film The Menu.
2: Dieser Abend wird der Wahnsinn.
1: Feinschmecker Tyler lädt seine Freundin zu einem teuren Abendessen auf eine abgelegene Insel ein.
3: In den nächsten Stunden werden sie Salz, Eiweiß und manchmal auch ganze Ökosysteme zu sich nehmen.
1: Im Mittelpunkt des Abends ein perfektionistischer Starkoch.
4: Er ist nicht nur ein Koch, er ist ein Geschichtenerzähler. Das Spiel ist zu erraten, welches Überthema das gesamte Menü wohl haben wird. Erfährt man erst am Schluss.
1: Jedes Gericht wird für die Gäste zum Highlight, aber das Essen wird an diesem Abend nicht mehr länger im Mittelpunkt stehen.
5: Was läuft hier für eine Scheiße?
6: Das ist nur Theater, Bühnenzauber.
1: Die Gäste sind auf der Insel gefangen und der Koch hat noch etwas ganz anderes im Sinn.
3: Dieses Menü, diese Gästeliste, dieser ganze Abend folgt einer peinlich genauen Planung.
1: Wie kommen die Gäste von der Insel und was hat der beschriebene Burger mit der ganzen Geschichte zu tun? Wer hungrig ist, das zu erfahren, sollte sich The Menu unbedingt anschauen.

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1: Mit Marius Moch und heute gibt es schnelle Autos, laute Motoren und den Geruch von Benzin. Ich nehme euch mit zum 24-Stunden-Rennen von Le Mans. Denn da spielt auch der Film, den ich euch heute vorstellen möchte, Le Mans 66 oder auch Ford vs. Ferrari.
2: Wir werden Ferrari in Le Mans beerdigen.
1: Doch worum geht's? Mitte der 60er Jahre bekommt Carroll Shelby einen speziellen Auftrag von Ford. Er soll ein Auto bauen, das Ferrari in Le Mans schlagen kann.
3: Angenommen, Henry Ford der II. Will den besten Rennwagen bauen, den die Welt je gesehen hat, um die 24 Stunden von Le Mans zu gewinnen. Was braucht er dafür?
1: Doch nur ein schnelles Auto zu bauen, reicht nicht.
4: Es geht nicht um Geschwindigkeit. Sie brauchen einen Vollblut-Rennfahrer hinterm Lenkrad. Das ist Ken Miles.
1: Nach anfänglichen Zweifeln kann sich Shelby durchsetzen und Rennfahrer Ken Miles wird Pilot des neuen Ford GT.
5: Du willst ein Auto bauen, das Ferrari besiegen kann. Mit einem Ford.
1: Gemeinsam entwickeln sie den Ford immer weiter und machen ihn startklar für die 24 Stunden von Le Mans.
6: Bereit?
7: Ich wurde bereit geboren, Mr. Shelby. Vollgas.
1: Der Film basiert auf wahren Ereignissen und wurde 2020 auch mit 2 Oscars ausgezeichnet. Wer herausfinden möchte, wer das Rennen für sich entscheiden kann, sollte schnell einsteigen und sich bereit machen für Le Mans 66.

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1: Mit Ilana Schildmann. Bowling, Pornos und ein richtig guter Soundtrack. Drei Gründe, den 90er-Jahre-Kultfilm einfach zu lieben. Die Rede ist von The Big Lebowski.
2: Okay, Sir, Sie sind ein Lebowski, ich bin ein Lebowski. Also, was kann ich für Sie tun?
3: Wissen Sie, Sir, Folgendes. Es geht um meinen Teppich, der das Zimmer erst richtig gemütlich gemacht hat.
1: Mit Brille und Bademantel vor dem Milchregal, eine einzelne Milch mit einem Scheck bezahlen, White Russian ist sein Lieblingsgetränk. Die Hauptfigur Jeffrey Lebowski, gespielt von Jeff Bridges, ist eine Klasse für sich.
3: Ich bin nicht Mr. Lebowski. Sie sind Mr. Lebowski. Ich bin der Dude. Und so sollten Sie mich auch nennen, ist das klar? Entweder so oder seine Dudeheit oder Duda oder... Oder auch El Duderino, falls Ihnen das mit den Kurznamen nicht so liegt.
1: Das unbeschwerte Leben des Dudes ändert sich schlagartig, als zwei Schlägertypen ihn aufsuchen und ihm auf den Teppich pinkeln.
4: Sowas passiert mit Schnorrern, Lebowski.
3: Hey, nein, tu das nicht. Nicht auf den Teppich, Mann.
5: Siehst du, was passiert, Lebowski? Siehst du, was passiert?
1: Immer mit dabei sein cholerischer Freund Walter Sobchak und der etwas unbeteiligte Donny, die neben weiteren Nebenfiguren einen großen Teil der Komik ausmachen. Auf alle Fälle eine sehenswerte Kultkomödie.
6: Ich sehe, ihr habt euch ins Halbfinale gebohrt.
7: Die erst mir, Mann. Ich und mein Kumpel Leon werden euch kräftig den Arsch aufreißen.
3: Ja, weißt du, das ist vielleicht deine Meinung, Mann.

0: mit Cedric Kunz und Sex, Drugs and Party. Das beschreibt Babylon Rausch der Ekstase wohl perfekt.
1: Ich glaube, was wir hier in Hollywood haben, ist hohe Kunst. Es ist
2: Partyzeit, Funkelschwänze!
3: Wenn du überall hingehen könntest, wo immer du willst, wohin wär's?
4: Ich wollte immer Teil von etwas Größerem sein.
2: Ja!
5: Es geht los!
0: Ausufernde Partys, kokaingeputschte Sexorgien mit nackten Untoten, all das verspricht dieser Film.
2: Diese Schlampe hat sich meine Szene unter den Nagel gerissen. Sie reibt sich heiß auf die Nippel, nur damit man sie beschleicht.
3: Ich mache ein Eis auf meine Nippel, die sind von Natur aus so.
0: Also ihr merkt schon, der Film hat einen sehr, sehr düsteren Humor, zeigt aber eben auch, wie es in den 20er Jahren in Hollywood eben so war. Und wie schnell es für manche dann auch wieder bergab gehen kann.
6: Es gibt ein neues Bewusstsein. Die Menschen legen Wert auf Moral.
3: Ich habe nichts anderes getan, als die Menschen zu enttäuschen, mein Leben lang. Aber ich bin aus eigener Kraft hier, nicht dank denen.
0: Es ist die Geschichte von zu krassem Ehrgeiz, ausgelassener Dekadenz und ausschweifender Verderbtheit. Mit einigen Stars, aber mit 3 Stunden Länge auch ein richtiger Brocken.